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1: Jared Leto war zunächst überkritisch mit seinem eigenen Material. Tatsächlich warf er zeitweise sogar die besten Songs weg. The Kill, From Yesterday zum Beispiel, The Story und Attack wurden zwischenzeitlich aussortiert, da die Band Probleme hatte, die Songs im Studio zum Leben zu erwecken. The Kill stand also kurz davor, überhaupt nicht veröffentlicht zu werden. Erst durch das Eingreifen von Produzent Josh Abraham wurden die späteren Hits gerettet. Abraham erkannte das Potenzial, er hörte Jared eines Nachts den Song Attack spaßeshalber auf einer Akustikgitarre spielen. Nach dem ersten Refrain hatte er dann Jared erstmal gestoppt und hat gesagt, das ist einer der besten Songs, den ihr habt, wir müssen den auf jeden Fall aufnehmen, und ähnlich ermutigte er auch die Band, The Kill nochmal aufzunehmen. Beide Single-Auskopplungen wären also ohne das Eingreifen des Produzenten nicht auf der Platte gelandet. Heute kaum vorstellbar, weil genau das sind die Songs, an die man sich erinnert, wenn man an das Album denkt.
2: Absolut.
1: Und so wurde The Kill vom beinahe B-Ware-Song zum Aushängeschild der Platte.

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1: Sie sind ein echtes Phänomen, das kann man nicht anders sagen. Die Rolling Stones, wie viele Songs die in ihrer Karriere schon gemacht haben, das ist der absolute Wahnsinn. Heute kümmern wir uns um einen, der Ende der 60er Jahre erschienen ist. Und zwar ist das Ding am 28. November 1969 erschienen auf dem Album Let It Bleed. Das war das 10. der Band. Und das Ganze ist rausgekommen im Anschluss an die American Tour im Jahr 1969. Mick Jagger hat sich selbst mal direkt zum Inhalt des Songs und zu seiner Entstehung geäußert und er hat gesagt, es war eine sehr raue, sehr gewalttätige Ära. Überall Gewalt im Fernsehen, Plünderungen und Brände. Und Vietnam war kein Krieg, wie wir ihn im konventionellen Sinne kannten. Es ist eine Art Ende der Weltlied, echt. Ja, es ist die Apokalypse. Die ganze Platte ist im Grunde so. Ja, und daran merkt man schon, es hing also nicht nur an seiner Tagesstimmung, als er das Ding geschrieben hat, sondern es war insgesamt die Zeit, es war insgesamt die Stimmung, die für ihn so ein bisschen bedrückend war. Die Nummer, die ist bis heute tatsächlich Kult und der Rolling Stone Autor Grail Marcus, der hat mal gesagt, die Stones haben nie was Besseres gemacht.
0: Give me shelter von The Rolling Stones.

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1: Ich bin Dirk Justus. Steuerhinterziehung soll künftig härter bestraft werden. Finanzminister Klingbeil und Justizministerin Hubig wollen die Höchststrafe von 10 auf 15 Jahre Gefängnis erhöhen. Und wer sich selbst anzeigt, soll in Zukunft nicht mehr ohne Strafe davonkommen. Immer wieder Hitzewellen in Deutschland und das Interesse an mobilen Klimaanlagen für zu Hause wächst. Laut einer Verivox-Umfrage plant inzwischen ein Viertel der Haushalte, so ein Gerät zu kaufen. Die Verbraucherzentrale rät dabei zur Vorsicht. Gerade online gibt es jede Menge unseriöse Angebote. Die US-Armee hat erneut den Iran angegriffen, das hat das Regionalkommando bestätigt. Laut iranischen Staatsmedien wurden dabei ein Flughafen und zwei Brücken getroffen. US-Präsident Trump hatte zuletzt mit noch mehr Angriffen auf den Iran gedroht, falls die Gespräche über ein Kriegsende und eine Nutzung der Straße von Hormuz scheitern. Jens Spahn ist Vater und das hat eine Diskussion losgetreten, denn das Kind von Spahn und seinem Mann ist von einer Leihmutter in den USA zur Welt gebracht worden. In Deutschland ist Leihmutterschaft verboten, auch weil Spahns Partei CDU gegen eine Aufweichung ist.
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1: Angus Young ist einer der ersten Rockgitarristen, die eine kabellose E-Gitarre benutzen. Er kann die Funktechnik dafür einfach in seinen Schulranzen packen, den er ja wegen seiner Schuluniform sowieso immer trägt. AC/DC ist eine der wenigen Bands, die in den USA jedes Album über 1 Million Mal verkauft. Brian Johnson schreibt den Text zu You Shook Me All Night Long auf dem Klo. Und genau diesen Song hat auch die Schnulzenkönigin Céline Dion mal gecovert. Ihren ersten Live-Auftritt haben AC/DC in einem Club in Sydney namens Checkers am Silvesterabend 1973. Angus ist noch nicht volljährig und wird nach dem Konzert von seinen Eltern abgeholt. Die Telefonnummer, die im Text von Dirty Deeds Done Dirt Cheap erwähnt wird, gehört in den USA tatsächlich einem jungen Ehepaar. Es fühlt sich zu Recht durch anrufende Fans belästigt und bekommt eine Entschädigung in Höhe von $250,000 von der Band. In ihrer Heimat Australien wird die Band Ekka Dekka genannt. Über das allererste Album schreibt das Rolling Stone Magazine 1976: Hard Rock hat zweifellos seinen Tiefpunkt erreicht.

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1: Sie sind wieder da, Aerosmith, die Rockgiganten aus Amerika, und immer noch dabei Steven Tyler und Joe Perry, die sich ihres exzessiven Gebrauchs verbotener Substanzen wegen Toxic Twins nannten, die giftigen Zwillinge. Diese Zeiten sind vorbei, Aerosmith kommen in die Jahre. Was geblieben ist, solides Handwerk.
2: Hey, I'm Joe Perry.
3: And I'm Steven Tyler.
4: Aerosmith!
1: Das neue Studioalbum heißt Music from Another Dimension, Musik aus einer anderen Dimension. Der Erscheinungstermin wurde bereits mehrfach verschoben. In Deutschland kommt die Scheibe am 2. November in den Handel. Mit einer ersten Vorab-Single glänzten Aerosmith bereits im Frühjahr bei einem Auftritt in der TV-Show American Idol. Lange Jahre wartete die Fangemeinde auf neues Material. Legendary Child heißt dieser Song. Er wird ebenso auf dem Album zu hören sein wie die Ballade What Could Have Been Love.

What could have been love is now up in smoke, heißt auf Deutsch, das, was mal hätte Liebe sein können, hat sich in Rauch aufgelöst. Das ist der Stoff, aus dem Aerosmith ihre Balladen zimmern. Rockig, bombastisch, jetzt in voller Länge.

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3: Ich bin Dirk Joostes, guten Morgen. Steuerhinterziehung soll künftig härter bestraft werden. Finanzminister Klingbeil und Justizministerin Hubig wollen die Höchststrafe von 10 auf 15 Jahre Gefängnis erhöhen. Und wer sich selbst anzeigt, soll in Zukunft nicht mehr ohne Strafe davonkommen. Die Trockenheit wird in Deutschland immer spürbarer. In Dresden liegt die Elbe nur noch bei rund 60 Zentimetern. München hat den Wasserverbrauch eingeschränkt. Auch die Waldbrandgefahr steigt. Im Müritz-Nationalpark in Mecklenburg-Vorpommern brennt inzwischen eine Waldfläche so groß wie 400 Fußballfelder. 8 Jahre nach dem tödlichen Brückeneinsturz im norditalienischen Genua ist der Mammutprozess jetzt zu Ende gegangen. Unter anderem muss der Ex-Chef der Autobahngesellschaft wegen fahrlässiger Tötung 12 Jahre ins Gefängnis. Bei dem Einsturz waren 43 Menschen gestorben. Laut Ermittlern waren Instandhaltungsmaßnahmen vernachlässigt worden. In Deutschland werden immer mehr Menschen bei E-Scooter-Unfällen verletzt oder getötet. Letztes Jahr ist die Unfallzahl laut Statistischem Bundesamt um fast 40% nach oben gegangen. Die Zahl der Toten ist auf 38 gestiegen.
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1: Jetzt mit Volbeat, die auch schon öfter auf der Radio Bob Bühne gerockt haben und es hat euch jedes Mal gefallen.
2: Ich bin der Lutz, ich komme aus Frankfurt. Das Konzert war natürlich Wahnsinn. Volbeat war super klasse.
3: Ich bin die Steffi aus Heusenstamm. Ich fand's super. Ja, das zweite Lied fand ich super. Pelvis on Fire. Weil da geht die Post ab und fand ich einfach super.
4: Also mein Highlight war heute auf jeden Fall Lolo Montez. Ich liebe das Lied einfach. Das ist absolut mein Lieblingslied von Volbeat. Die Stimmung war grandios. Ich habe selten so eine Stimmung in der Festhalle erlebt. Es ging von vorne weg bis hinten wieder. Es war einfach unbeschreiblich.
5: War geil. Viele Lieder, die ich gerne hören wollte. Fallen, Still Counting, neue Lieder. Einfach geil. War schön. Super. Jederzeit wieder.
6: Hey, ich bin David. Ich komme aus Ausbach. Es war ein Mega-Konzert. Es fing verhalten an, wie es bekannt für Volbeat ist. Aber am Ende haben sie so richtig losgelegt und so richtig Gas gegeben und die tollsten Lieder einfach nur phänomenal dargestellt. Also von daher herrlich.
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1: Unser Thema heute, die britische Band Black Sabbath. Die späten 70er und frühen 80er Jahre bei Black Sabbath waren von Zerwürfnissen geprägt. Stetig drehte sich das Personalkarussell. Als Osborne die Band verließ, gezeichnet von jahrelangem Alkohol- und Drogenkonsum, lockerte sich die Spielweise. Weniger Dampframmen-Sound, umso mehr sauber gespielte Instrumentalpassagen. Gitarrist Tony Iommi: Wir sind vielseitig, wir könnten Jazz spielen, wenn wir wollten. ...1985 kam es zur Wiedervereinigung in Bestbesetzung. Ozzy Osbourne war zurück für den gemeinsamen Auftritt beim Live Aid Konzert. Das von Bob Geldof organisierte Benefiz stieg dies und jenseits des Atlantiks im Wembley Stadion in London und im JFK Stadion in Philadelphia. Dort standen Black Sabbath auf der Bühne.

Aber Tony Iommi duldete längst schon keine anderen Stars mehr neben sich. Der Chefgitarrist spielte mit anderen, zum Teil unbekannten Gastmusikern. Auf den Plattenhüllen aus jener Zeit steht zu lesen: Black Sabbath with Tony Iommi.

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2: Ich bin Dirk Joostes. Guten Morgen. Steuerhinterziehung soll künftig härter bestraft werden. Finanzminister Klingbeil und Justizministerin Hubig wollen die Höchststrafe von 10 auf 15 Jahre Gefängnis erhöhen. Und wer sich selbst anzeigt, soll in Zukunft nicht mehr ohne Strafe davonkommen. Wer sich angesichts der Hitzewellen im Sommer eine Klimaanlage für zu Hause kaufen will, sollte aufpassen. Bei Hitzewellen tauchen jede Menge Fake-Angebote im Netz auf, warnen Verbraucherschützer. Gerade die technischen Daten sollte man genau prüfen, vor allem bei verlockenden Werbeversprechen. Die US-Armee hat erneut den Iran angegriffen, das hat das Regionalkommando bestätigt. Laut iranischen Staatsmedien wurden dabei ein Flughafen und zwei Brücken getroffen. US-Präsident Trump hatte zuletzt mit noch mehr Angriffen auf den Iran gedroht, falls die Gespräche über ein Kriegsende und eine Nutzung der Straße von Hormuz scheitern. Jens Spahn ist Vater und das hat eine Diskussion losgetreten, denn das Kind von Spahn und seinem Mann ist von einer Leihmutter in den USA zur Welt gebracht worden. In Deutschland ist Leihmutterschaft verboten, auch weil Spahns Partei CDU gegen eine Aufweichung ist.
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3: So schnell geht's, schon wieder ist Freitag. Diese Woche ging für mich auf jeden Fall extrem schnell vorbei. Ich hoffe für euch auch und ich hoffe, dass das Wochenende, das vor uns liegt, ganz, ganz lang sich anfühlt. Aber den letzten Arbeitstag der Woche bringen wir jetzt noch hinter uns und das musikalisch unterstützt gleich. Zum Beispiel von Airborne. Und los geht's mit George Thorogood and the Destroyers. B-b-b-bad to the bone.

0: 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Das war ein Bowling for Soup am Freitagmorgen. Hier ist Radio Bob mit mir, Saskia Schenk. Und jetzt haben wir T-8. Sagt man so, oder? Also noch 8 Tage bis. Und dann wird richtig schön steil gegangen. Hier.
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0: Aller guten Dinge sind 3. Denn in diesem Jahr steht das 3. Bobfest an, das wir mit euch zusammen feiern wollen. Und wir haben sowas von großartige Bands dafür klargemacht.
2: G'day, how you going? This is Joel from Airborne and we're super excited. We're super pumped up to the max because Bobfest 2026, we're gonna be there.
3: Hello, Metal Maniacs. Hello, Germany. The Priest is back for Bobfest 2026 at Sparkassen Park, the 25th of July, Mönchengladbach. 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
0: Außerdem mit am Start Jennifer Haben mit ihren Jungs von Beyond the Black. The Jams kommen aus Schweden angereist, genauso wie Nestor. Und dann machen Phil Campbell's Bastard Sons ja ohne ihren überraschend verstorbenen Papa weiter und widmen ihren Auftritt beim Bobfest ihm mit einer ganz besonderen Motorhead Tribute Show. Tickets gibt's im Ticketshop auf radiobob.de und wir feiern uns jetzt schon mal warm mit Airborne und ihrer aktuellen Single Alive.

mich etwa verführen, Mrs. Robinson? Sagt ja legendärerweise Dustin Hoffmans Figur im Streifen Die Reifeprüfung. Der Soundtrack im Original stammt von Simon & Garfunkel und das war die Version der Lemonheads von Mrs. Robinson, die ein kleines bisschen mehr nach vorne geht. Am Freitagmorgen hier bei Radio Bob mit mir Saskia Schenk. Und seit Ewigkeiten hat Huey Lewis mal wieder ein Interview gegeben und ein bisschen gequatscht, wie es ihm inzwischen geht. Denn er hat ja eine Krankheit im Ohr, Meniere's Disease heißt sie, schon seit einigen Jahrzehnten, die dafür gesorgt hat, dass er vor über 25 Jahren die Fähigkeit zu hören in einem Ohr verloren hat, aber trotzdem weiter Musik gemacht hat. Und vor 8, 9 Jahren hat dann auch das zweite Ohr sich unglücklicherweise verabschiedet und seitdem macht er ja keine Musik mehr. Er hat ein Implantat, er hat auch eine Hörhilfe. Er sagt, das Problem bei diesen Geräten ist aber, dass alles verzerrt ankommt, weil es runtergebrochen wird. Er hört Stimmen ein bisschen anders und Musik machen kann er gar nicht mehr. Und er ist natürlich ein kleines bisschen neidisch. Sein ehemaliger Bandkollege spielt inzwischen bei Toto, wenn er sieht, wie die auf Tour unterwegs sind, beziehungsweise einzelne Live-Shows spielen. Das vermisst er schon sehr. Aber er hat ein Hobby, das ihn über Wasser hält seit der Diagnose, weil seitdem hat er natürlich auch schon depressive Phasen gehabt, das Fischen. Er sagt, er liebt es, in der Natur zu stehen und einfach die Angel ins Wasser zu werfen und zu gucken, was bei rumkommt. Das bringt ihn runter und das hat ihm schon oft im Leben geholfen. Ja, sehr schade, dass da keine neue Musik mehr kommen wird von Huey Lewis. Hier ist er jetzt mit seinen News und einem seiner absoluten Über-Mega-Hits, The Power of Love, aus Zurück in die Zukunft.

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0: Neue Platten.
1: Gibt's heute ein paar, zum Beispiel das 9. Studioalbum der britischen Alternative Rocker von Kasabian, Act 3. Außerdem hauen die Glam Metaller von den LA Guns ein neues Live-Album raus, Live from the Guild Theater. The Menzingers liefern frischen Punkrock auf ihrem 8. Studioalbum Everything I Ever Saw. Dann covern die Hardrocker von Tesla auf ihrer neuen Scheibe Hommage ihre liebsten Soul- und R&B-Songs. Und ein bisschen neuen Power-Metal aus Deutschland gibt's auch von Stormhanger Wrath of the Hammer.
0: Tolle Sache!
1: Guns N' Roses haben sich für ihre anstehende Nordamerika-Tour mit einer Spendenplattform zusammengetan, um Kohle für die American Foundation for Suicide Prevention zu sammeln, also einer Wohltätigkeitsorganisation rund um Suizidprävention. Fans können über die Plattform Geld spenden und haben dann die Chance, VIP-Tickets für eine Show der Gunners im September abzustauben. Es geht heute leider schon mit vielen Wolken los und auch einigen Schauern. Hier und da kann es auch mal ein Gewitter sein oder es kann auch Starkregen runterkommen. Mittags ein bisschen entspannter und zwischendrin auch etwas Sonne, bevor dann am Nachmittag wieder Schauer und Gewitter mit dabei sind, die zum Teil kräftig ausfallen können bei um die 28 Grad maximal. Am Wochenende dann 28 Grad, allerhöchstens nochmal am Samstag bei einer meist trockenen Mischung aus Sonne und Wolken und am Sonntag nur noch 24 Grad allerhöchstens und auch da meistens trocken. Im Moment ist nichts los. Gute Fahrt.
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1: Der Alkohol war schuld, das hat U2-Frontmann Bono ja mal in einem Interview zugegeben, als er gefragt wurde, warum er in den Song Vertigo so seltsam einzählt. Weil das ist ja eigentlich Spanisch, aber auf jeden Fall nicht 1, 2, 3, 4. Er sagt ja unos, dos, tres, catorce, sowas wie einige, zwei, drei und dann 14. Ja, also hier und da haben sie beim Schreiben wohl das ein oder andere Bierchen oder vielleicht auch mal einen kurzen gezwitschert und deswegen ist das hier

0: My Sharona von The Neck. Hier ist Radio Bob am Freitagmorgen mit mir, Saskia Schenk.
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0: The Cure, Boys Don't Cry. Am Freitagmorgen hier bei Radio Bob mit mir, Saskia Schenk, am Welt-Emoji-Tag. Und das heißt, es ist wieder soweit. Ich will von euch eure Lieblingsband mit Emojis beschrieben bekommen. Bei The Cure finde ich es gar nicht so einfach. Was würde ich mir denn aussuchen? Wahrscheinlich irgendwie eine Ärztin, eine Spritze und eine Pille? Die The Cure sozusagen, aber es könnten natürlich dann auch die Ärzte sein oder Placebo oder so. Es ist gar nicht so einfach. Wie würdet ihr eure Lieblingsband beschreiben? Matthias?
1: Ja, ein Teufel. Natürlich ein Teufelsgesicht. Ja, die 666 gibt es, glaube ich, nicht als Emoji, weiß ich nicht. Und dann natürlich die Pommesgabel.
0: Ja, okay, mit der 666 war es dann irgendwie klar, glaube ich, also denke ich, Iron Maiden. Eva, wie beschreibst du deine Lieblingsband?
2: Gitarre, Feuer,
0: ja,
2: und natürlich eine Heavy Metal Hand.
0: Ah, das können aber viele Bands sein. Wer ist es?
2: AC/DC.
0: Wie würdet ihr eure Lieblingsband mit Emojis umschreiben zum Welt-Emoji-Tag heute? Verratet es mir gerne auch mit einer Sprachnachricht. Also gerne umschreiben oder natürlich einfach in die Tasten hauen und rüberschicken über

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1: Ich bin Imme Kasten. Guten Morgen. Die Grünen und die Organisation Finanzwende begrüßen die härtere Gangart der Bundesregierung gegen Steuerbetrüger. Die Deutsche Steuergewerkschaft spricht von einem guten Signal. Unter anderem sieht der Aktionsplan höhere Strafen und bessere Vernetzung der Behörden vor. Die geplante Zuckersteuer soll schon im kommenden Jahr 650 Millionen Euro einbringen. Besteuert werden zuckergesüßte Getränke, sagte Bundesgesundheitsministerin Wagen dem Redaktionsnetzwerk Deutschland. Die Mehreinnahmen sollen an die Krankenkassen gehen und die Versicherten entlasten. US-Präsident Trump hat seine Rede an die Nation dazu genutzt, erneut das US-Wahlsystem zu kritisieren. Es sei anfällig für Manipulation und Korruption. Das zeigen neue US-Geheimdienstinformationen, sagt er. Konkrete Belege dafür nannte Trump nicht. China und andere Länder hatten versucht, sich in die Wahlen einzumischen. Bezahlen per Smartphone wird in Deutschland immer beliebter. In einer aktuellen Postbank-Digitalstudie hat knapp die Hälfte der Befragten gesagt, dass sie mit Handy oder Smartwatch bezahlt. Letztes Jahr war es noch ein Drittel. Unter 40-Jährige nutzen das Ganze sehr viel öfter als die Älteren. Gemeinsam anlegen statt alleine. Hessen, Baden-Württemberg und der Bund bündeln einen Teil ihrer Rücklagen für Beamtenpensionen. Dafür entsteht ein neuer Fonds mit einem Volumen von bis zu 6 Milliarden Euro. Das Ziel, das Geld soll langfristig Erträge bringen und die Pensionen für kommende Generationen absichern.
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2: So, und jetzt kümmern wir uns um eure Gesundheit, nämlich eure Mental Health. Quiet Riot sind dafür zuständig, dass ihr jetzt ordentlich die Mähne schüttelt und schön reinkommt in diesen Freitagmorgen. Bang your head, Mental Health.

0: Secret von den All-American Rejects am Freitagmorgen hier bei Radio Bob. Mit mir Saskia Schenk, also kleines schmutziges Geheimnis. Und um so eins, also ein musikalisches aus eurer Vergangenheit, kümmern wir uns jetzt.
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0: Ihr könnt jeden Morgen bei uns Platz nehmen und loswerden, was euch im Zweifel schon Jahrzehnte auf der Seele liegt. Werner Zöllner, was dürfen wir denn heute früh für dich entsorgen?
2: Eigentlich wäre da so einiges gewesen, aber das Schlimmste war dann das erste Konzert.
0: Ja.
2: Und das war Smoking, ich denke mal 1973 oder 74. Du brauchtest noch eine erwachsene Begleitperson. Ich war jung und unschuldig. Und
0: waren denn auch deine Eltern dran schuld, dass du Smoking gehört hast? Oder sind die dann zähneknirschend mitgegangen, weil die eigentlich auf bessere Musik standen?
2: Indirekt waren sie es mit Schuld, weil damals gab es noch sowas wie Ilja Richters Disco und Vater machte bei irgendwelchem anderen Scheiß immer lauter und das waren dann die ersten Langhaarigen, die Englisch gesprochen haben, da verstand Vater nichts, also habe ich Gas gegeben.
0: Also fast schon ein Stück Rebellion.
2: Ja, kann man so sagen.
0: Mhm, das hier.
2: Ja, danke dir.
0: Ja, machen wir jetzt mal weg.
2: Mach mal weg, ja.
0: Weil danach bist du ja quasi den vorbildlichsten Rockweg gegangen, oder?
2: Auf jeden Fall. Also wir haben in unserer Jugend haben wir noch so diese ganzen 7-inch, diese Singles in kleinen Mappen gehabt. Und wenn wir uns gegenseitig besucht haben, ja, bei mir war es eigentlich eine B-Seite aus Versehen. Ne, du musstest die noch rumdrehen, die Dinger. Und das war Slate, Don't Blame Me. Und Noddy blökte da einmal durch das Röhrenradio und dann war es um mich geschehen. Danach kam Ronnie James Dio, Cozy Powell, Richie Blackmore. Das nannte sich damals Rainbow.
0: Ja.
2: Und dann ging es ganz steil mit AC/DC, Maiden, Kiss und allem weiter.
0: Dann, Werner, werde ich dich jetzt mit Bobs Rockpaket für deine mutige Beichte belohnen.
2: Dankeschön.
0: Ciao.
2: Ciao, Saskia. Ciao.
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In dieser riesigen Konzertkugel, die man rundherum bespielen kann, visuell und akustisch, die Eagles, das waren sie mit Already Gone hier bei Radio Bob am Freitagmorgen mit mir Saskia Schenk, denn sie haben ihre Residenz in the Sphere immer und immer wieder verlängert und jetzt nochmal, sodass am Ende 68 Shows rauskommen, so viel wie noch keine andere Band da gespielt hat. Und ich glaube, über 250 Millionen US-Dollar haben sie sich inzwischen eingespielt durch The Sphere. Bei der Flappard steht noch keine Residenz in dieser Konzertkugel an in Las Vegas, aber dafür bald ein neues Album. Ihr 13. Studioalbum wird Anfang 2027 rauskommen. Sie sind im Moment noch dabei zu schreiben und aufzunehmen, aber haben schon mal so grob 18 Songs. Und Frontmann Joe Elliott hat auch verraten, dass auf dieser neuen Platte ein Song drauf ist, der so schnell und so hart ist wie noch nichts, was sie jemals gemacht haben und so richtig over the top pompös. Wir sind also sehr gespannt auf die neue Musik von der Flappard, die dann im nächsten Jahr kommt. Das hier ist ein absoluter Klassiker. Armageddon.

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5: Neues Single.
12: Nothing But Thieves haben den Titeltrack zu ihrem anstehenden 5. Studioalbum Stray Dogs rausgehauen. Im Song geht es wie auf dem gesamten Album darum, seine Leute zu finden. Also um Zugehörigkeit und um die Erfahrungen, die Außenseiter miteinander verbinden. Erscheinen wird die Platte dann am 25. September und Anfang 2027 geht's damit bei uns in Deutschland auf Tour. Natürlich auch präsentiert von Radio Bob.
5: Geburtstag
12: hat heute Terence Michael Joseph Butler oder auch besser bekannt als Geezer Butler, Gründungsmitglied und Bassist von Black Sabbath. Er wird 77 Jahre alt und wir wünschen Happy Birthday. Ja, durchwachsen heute bei uns in Hessen, also warm bei bis zu 29 Grad, aber wir legen schon mit einigen Wolken los und auch mit hier und da mal einem Schauer. Dann kann es noch Blitz und Donner dazu geben, um den Mittag rum ein bisschen entspannter, bevor es am Nachmittag dann wieder Schauer und Gewitter gibt. Zum Teil auch Unwetter mit Starkregen, mit Hageln und Sturmböen. Und morgen dann so um die 28 Grad, da dann den ganzen Tag über trocken mit einer Mischung aus Sonne und Wolken.
13: Aktuell keine größeren Meldungen von den Straßen bei uns in Hessen. Kommt gut an.
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12: Gleich gibt's die Stones, die Scorps, The Offspring und los geht's mit der Bloodhound Gang. Along Comes Mary, schönen Freitag.

0: Days Go By von The Offspring. Am Freitagmorgen, hier ist Radio Bob mit mir, Saskia Schenk, am Welt-Emoji-Tag. Und das bedeutet, ich will von euch heute eure Lieblingsbands mit Emojis beschrieben bekommen. Markus, könntest du das bei deiner Band machen?
1: Nö, definitiv nicht. Nee.
0: Okay.
1: Hör mal, ich bin 50, ich habe ein Seniorenhandy, da gibt's keine.
0: Aber was ist denn deine Lieblingsband?
1: Momentan Running Wild, klar, Maiden, Metallica, die alten Klassiker. Ja.
0: Ja, aber Running Wild kannst du so einen Läufer nehmen und vielleicht irgendwie so ein Wildschwein oder sowas.
1: Ja, das könnte man eventuell nehmen, ja, ne? Tatsächlich, ja.
0: Ja, wenn man ein bisschen drüber nachgrübelt, dann kommt man meistens doch noch zu irgendeinem Ergebnis. Bei manchen Bands ist es natürlich aber auch schwieriger. Nadine findet es einfacher bei ihrer Lieblingsband.
2: Ich würde meine Lieblingsrockband Nickelback so darstellen, eine Geldmünze und dieser halbrunde Zurückpfeil.
0: Ja, beschreibt mir heute zum Welt-Emoji-Tag eure Lieblingsband mit Emojis. Also ihr könnt mir gerne die Emojis über die MyBob-App direkt ins Studio schicken oder wie Nadine das gemacht hat, auch einfach schnell eine Sprachnachricht und es umschreiben. Immer her damit.

Je öfter ich diesen Song höre, desto mehr mag ich ihn. Also ich mochte ihn schon von Anfang an, aber ich mag ihn noch ein kleines bisschen mehr mit jedem Hören. Das war In the Stars von den Rolling Stones, brandneu hier bei Radio Bob am Freitagmorgen mit mir, Saskia Schenk. Heute vor einer Woche haben sie es rausgehauen, ihr 25. Studioalbum Foreign Tongues. Und diese Woche haben Mick Jagger und seine Jungs einen weiteren Bonustrack zur Platte nachgeliefert. Away heißt der Song, ist ein Duett zwischen Mick und Gitarrist Keith Richards und außerdem werden auch Drumtracks von ihrem verstorbenen Schlagzeuger Charlie Watts benutzt. Der einzige Haken, es ist nur digital als Bonustrack und auch nur in bestimmten Regionen, leider, zu haben, nicht auf dem regulären Album drauf, bisher. 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Und jetzt rocken wir all night mit

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5: Ich bin Imme Kasten. Guten Morgen. Die Pläne der Bundesregierung, um stärker gegen Steuerbetrug vorzugehen, kommen gut an. Die Organisation Finanzwende etwa, die Deutsche Steuergewerkschaft oder auch die Grünen begrüßen sie. Union und SPD wollen unter anderem härtere Strafen und eine zentrale Datenplattform für Bund und Länder. US-Präsident Trump hat seine Rede an die Nation dazu genutzt, erneut das US-Wahlsystem zu kritisieren. Es sei anfällig für Manipulation und Korruption. Das zeigen neue US-Geheimdienstinformationen. Konkrete Belege dafür nannte Trump nicht. Die Sommerreisewelle erreicht dieses Wochenende einen Höhepunkt. Auch in NRW starten die Sommerferien. Damit ist jetzt in allen Bundesländern außer in Bayern und Baden-Württemberg schulfrei. Der ADAC warnt daher vor allem am Nachmittag und morgen Vormittag vor Staus. Ein entgleister Güterzug in Niederau hat für massive Probleme im Bahnverkehr gesorgt. Zwei Waggons sprangen gestern Vormittag aus den Gleisen und beschädigten dabei die Bahnanlagen. Verletzt wurde niemand. Die Strecke zwischen Hanau und Friedberg musste allerdings gesperrt werden. Die Bahn hat einen Ersatzverkehr mit Bussen eingerichtet. Das WM-Finale am Sonntag ist auch eine Premiere. Zum ersten Mal überhaupt treffen in einem WM-Endspiel der amtierende Weltmeister und der amtierende Europameister aufeinander. Argentinien hat gegen Spanien außerdem die Chance, als erstes Team seit mehr als 60 Jahren den WM-Titel zu verteidigen.
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6: Jetzt mit einem Geburtstagskind, denn heute feiert Black Sabbath, Gründungsmitglied und Bassist Geezer Butler, 77. Es ist ja der Mann, der angeblich eigentlich die Metal-Hand, die Rocker-Hand erfunden hat. Und Ronnie James Dio als temporärer Frontmann von Black Sabbath hat sie sich einfach bei ihm geklaut, um irgendwas zu haben, was er auf der Bühne machen kann und was eben nicht das Peace-Zeichen vom ehemaligen Frontmann Ozzy Osbourne war. Also Geezer, der Mann hinter der Metal-Hand und der Mann am Bass, auch bei diesem Song. Happy Birthday zum 77. Hier sind Black Sabbath mit Paranoid.

0: You mit All For You. Hier ist Radio Bob am Freitagmorgen mit mir, Saskia Schenk. Und wenn das geilste Metal-Festival der Welt ansteht, natürlich präsentiert von Radio Bob, dann wollen alle mit dabei sein. Aber ihr kriegt nur ein Ticket, wenn ihr richtig ans Telefon geht.
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0: Richtig schön aus den Tiefen eures Körpers raus. Also nicht nur aus dem Bauch und aus der Lunge, sondern die Stimmbänder sollen quasi flattern, wenn ich euch jetzt anrufe. Also schauen wir mal, ob das klappt und ihr mit dem Wackenschrei, aber wirklich Wackenschrei, ans Telefon geht. 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
2: Wacken! Das ist nicht euer Ernst. Ich habe nicht wirklich von Radio Bob einen Anruf bekommen.
0: Doch, hast du. Lernender Weißbrot.
2: Geil.
0: Hattest du das Gefühl, dass deine Stimmbänder flattern beim Schreien?
2: Ein bisschen, ja.
0: Ein bisschen schon, so muss es sein. Und so hast du dir Tickets fürs Wacken Open Air gesichert.
2: Oh, ist das geil. Ich bin begeistert. Herzlichen Dank.
0: Bitte, bitte. Wie oft hast du schon mit Wacken das Telefon abgenommen?
2: Tatsächlich, ich arbeite im Rathaus. Ich habe vorhin einen Anruf vom Kämmerer bekommen mit der privaten Handynummer. War ein bisschen peinlich, aber er musste lachen.
0: Okay, und guck mal, deine Konsequenz hat sich gelohnt. Ist es das erste Mal Wacken für dich oder warst du schon mal da?
2: Ich bin eigentlich jedes Jahr auf Wacken. Mhm. Dieses Jahr habe ich bloß keine Tickets gekauft, weil ich gedacht habe, ich muss ein bisschen sparen. Jetzt gehe ich trotzdem hin.
0: Sparen müssen wir alle, aber dafür sind wir ja da und jetzt schicken wir dich hin.
2: Geil.
0: Hast du denn schon irgendwas, worauf du dich ganz besonders freust in diesem Jahr?
2: Zum Beispiel In Flames oder Orbit Culture oder ja, das gibt einige Bands, die generell gut sind.
0: Ja, Wacken und geht halt immer, ne?
2: Wacken geht immer, genau.
0: Dann Gummistiefel einpacken und los geht's.
2: Okay, geil. Danke, ich freue mich total.
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0: Secret Crowds von Angels in Airwaves. Hier ist Radio Bob am Freitagmorgen mit mir, Saskia Schenk. Die Woche ist fast rum. Zum Glück, wir haben alle bald Wochenende. Und morgen ist deswegen auch wieder Top Rock Countdown mit unserem liebsten Red Rocker angesagt, der garantiert für gute Laune sorgt. Und zwar mit diesem Thema.
1: Sammy Hagar here. How you doing out there, folks? Oh man, we got a Top Rock Countdown for you. Okay? I'm gonna take you on a ride. We're gonna go back to 1970, 80 and 90. Now, I've been a part of all that. You know what I mean? Montrose and all them, the 70s, and Red Rocker was the 80s, and then Van Halen was the 80s, and then I was in Van Halen in the 90s, and then, anyway, that's as far as we're going to go. Mm-hmm. All right?
0: 70er, 80er und 90er sind sein Thema an diesem Wochenende im Top Rock Countdown. Er selber war Teil all dieser Jahrzehnte mit Montrose in den 70ern, dann als Red Rocker in den 80ern und natürlich auch mit Van Halen in den 80ern und in den 90ern. Aber er hat nicht nur sich selbst am Start natürlich, sondern auch zum Beispiel Queen, Pat Benatar, AC/DC, Led Zeppelin oder Black Sabbath. Das alles im Top Rock Countdown von und mit Sammy Hagar ab 18 Uhr morgen Abend. Und jetzt singt er für uns schon mal so eine kleine Runde zum Warmmachen. Van Halen mit Can't Stop Loving You aus den 90ern.

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7: Gibt's heute ein paar, zum Beispiel das 9. Studioalbum der britischen Alternative Rocker von Kasabian, Act 3. Außerdem hauen die Glam-Metaller von den LA Guns ein neues Live-Album raus, Live from the Guild Theater. The Menzingers liefern frischen Punkrock auf ihrem 8. Studioalbum Everything I Ever Saw. Dann covern die Hardrocker von Tesla auf ihrer neuen Scheibe Hommage ihre liebsten Soul- und R&B-Songs. Und ein bisschen neuen Power-Metal aus Deutschland gibt's auch von Stormhanger Wrath of the Hammer.
6: Tolle Sache.
7: Guns N' Roses haben sich für ihre anstehende Nordamerika-Tour mit einer Spendenplattform zusammengetan, um Kohle für die American Foundation for Suicide Prevention zu sammeln. Also einer Wohltätigkeitsorganisation rund um Suizidprävention. Fans können über die Plattform Geld spenden und haben dann die Chance, VIP-Tickets für eine Show der Gunners im September abzustauben. Ja, im Grunde Halbzeit, was die Sommerferien bei uns in Hessen angeht. Ne? 3 Wochen sind vorbei, 3 Wochen liegen noch vor uns. Der Sommer, also gibt heute, was die Temperaturen angeht, nochmal alles bei bis zu 28 Grad. Der Rest ist relativ durchwachsen. Es sind viele Wolken unterwegs, es kann immer mal wieder Schauer geben und zum Teil auch leider richtig kräftige wieder. Unwetterartig mit Starkregen, mit Hagel, mit Sturmböen. Morgen dann entspannt und meistens trocken bei um die 28 Grad maximal.
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7: Dann gucken wir noch ganz fix auf die Straßen und da sieht's gut aus. Im Moment ist nichts los. Kommt gut an.
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7: Jetzt gönnen wir uns in voller Länge ein bisschen Novemberregen, mitten im Juli, mit Guns N' Roses und November Rain natürlich. 8 Minuten 35, das gibt's nur bei uns.

0: The Line von den Foo Fighters am Freitagmorgen. Hier ist Radio Bob mit mir, Saskia Schenk. Und heute ist Welt-Emoji-Tag und deswegen beschreibt ihr mir heute eure Lieblingsbands mit Emojis. Nathalie, hast du da was für mich?
1: Youngblood wäre vielleicht so ein kleines Kind und Bluttropfen.
0: So ein Baby und ein Bluttropfen.
1: Ja.
0: Und Youngblood ist aktuell dein Favorit?
1: Also ich höre auch immer noch gerne Blink-182, The Offspring. Youngblood ist immer mit dabei. Metallica, Volbeat, ja. Alles mögliche. Durchsieht Bank weg.
0: Aber Youngblood ist natürlich dann auch am einfachsten zu beschreiben wahrscheinlich von denen.
1: Denke ich auch.
0: Sabrina, ist es bei dir genauso einfach?
2: Ja, das ist einfach.
0: Dann mach mal und ich rate.
2: es wäre ein Geist-Emoji.
0: Oh, okay, ja, Ghost. Da reicht ein einziges, das ist praktisch auch.
2: Ja.
0: Dominik, welche Emojis brauchst du?
3: Also meine Lieblingsband würde ich als Emojis beschreiben mit einer Sonnenbrille und einem Polizisten. Das wäre dann Blind Guardian.
0: Ah, ja, okay, macht Sinn. Thomas hat gleich eine ganze Rutsche an Lieblingsbands eingeschickt. Die meisten Deutschrock, also einmal drei Ärzte, die Ärzte, zwei Donuts, die Donuts und einmal einen Totenschädel und eine Hose, also Totenhosen. Und manchmal ist es noch einfacher, schreibt er dazu, zwei Waffen und zwei Rosen, Guns N' Roses. Also, wie würdet ihr eure Lieblingsband umschreiben heute zum Welt-Emoji-Tag? Immer her mit euren Nachrichten und gerne auch Sprachnachrichten über die Mail.

zeigen sie sich mal wieder von ihrer softeren Seite. Nickelback waren das mit Home am Freitagmorgen hier bei Radio Bob. Mit mir Saskia Schenk, aber mit ihrem brandneuen Song Rattle the Cage zeigen sie sich von ihrer härteren Seite, denn das können sie auch. Offizielle Vorgeschmack auf ihr neues Studioalbum Everything Under the Sun. Sie haben sich Unterstützung für Rattle the Cage bei John Five geholt, dem Gitarristen von Motley Crue. Und sie sagen über den Song, dass es der perfekte ist, um die Tür einzutreten für das neue Album. Also sie sind auf der Platte auch wieder sehr vielseitig unterwegs. Das heißt eben nicht nur aufs Maul in die Fresse, aber schon auch ein paar Mal. Und auch wieder ein bisschen schmusiger, ein bisschen nachdenklicher, auch mal Country angehaucht, von allem so ein bisschen was dabei. Die Platte gibt's dann am 30. Oktober, also endlich ein neues Studioalbum von Nickelback.

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3: Ich bin Imme Kasten. Guten Morgen. Die Vaterschaft von Bundestagsunionsfraktionschef Spahn sorgt weiter für Diskussionen. Weil er für die Familiengründung eine Leihmutter in den USA nutzte, werfen ihm Kritiker Doppelmoral vor. Leihmutterschaft in Deutschland ist verboten, auch weil Spahns Partei CDU gegen eine Aufweichung des Verbots ist. Aus der Frauenunion gibt es inzwischen Rücktrittsforderungen. Die Pläne der Bundesregierung, um stärker gegen Steuerbetrug vorzugehen, kommen gut an. Die Organisation Finanzwende etwa, die Deutsche Steuergewerkschaft oder auch die Grünen begrüßen sie. Union und SPD wollen unter anderem härtere Strafen und eine zentrale Datenplattform für Bund und Länder. Heftige Unwetter haben im Südwesten Deutschlands Schäden angerichtet. Bäume wurden umgerissen und Dächer beschädigt. In Ulm krachte ein Baum auf ein fahrendes Auto. Verletzt wurde niemand. Laut deutschem Wetterdienst brachte eine sogenannte Superzelle Orkanböen und große Hagelkörner mit sich. Ein 13-Jähriger hat in einem Freibad in Griesheim in einer möglichen Gefahrensituation richtig reagiert. Der Junge hatte bemerkt, dass seine Getränkeflasche offen war und dann vorsichtshalber nichts mehr daraus getrunken. Zu Hause schlug ein sogenanntes Drink-Test-Armband auf mögliche K.O.-Tropfen an. Ob tatsächlich eine Substanz in der Flasche war, soll jetzt ein chemisches Gutachten klären. US-Präsident Trump ist am Sonntag beim Finale der Fußball-WM zwischen Spanien und Argentinien im Stadion dabei. Das hat das Weiße Haus bestätigt. Für den US-Präsidenten ist das Ganze nicht ganz ohne Risiko. Als er letztes Jahr beim Finale der Club-WM dabei war, wurde Trump von Fans ausgebuht.
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4: Twisted Sister sprechen uns aus der Seele, denn wir wollen ja im Grunde nur eine Sache hier bei Radio Bob. Also, die Snyder.

0: Toten Hosen mit Freunde am Freitagmorgen. Hier ist Radio Bob mit mir, Saskia Schenk. Und jetzt haben wir sie raus. Die allerletzten Tickets fürs Open Flair, also zumindest in dieser Woche. Und zwar, wenn ihr ein klitzekleines bisschen Rockmusikwissen beweist.
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0: Jeden Tag belohnen wir nämlich euer Rockwissen mit Tickets. In dieser Woche Festival-Tickets fürs Open Flair, unter anderem mit am Start Biffy Clyro, Frank Turner und seine Sleeping Souls, die Dropkick Murphys, Feine Sahne Fischfilet oder auch die Donuts. Auf wen freust du dich am allermeisten, Sebastian Holstein?
2: Dropkick Murphys, ne? Generell das ganze Programm ist immer geil, aber Dropkick Murphys, Donuts und die Radio Bob Bühne ist sowieso immer pflichtig, egal wer drauf steht.
0: Das heißt, du warst schon ein paar Mal beim Open Flair, wie oft insgesamt?
2: Ich bin ein echter Diedemann, ich bin Eschweger. Lass mich nicht lügen, 15 Mal.
0: Komm, dann darf dieses Jahr nicht fehlen. Dann musst du dir die Tickets jetzt klar machen. Dann legen wir jetzt direkt los und du verrätst mir als allererstes, wahr oder falsch. Bruce Springsteen ist in den 70ern mal in das Anwesen von Elvis, also in Graceland, eingebrochen.
2: Wahr.
0: Richtig. Für einen Film welcher legendären Geheimagentenreihe sang Chris Cornell You Know My Name?
2: Mission Impossible?
0: Nein, James Bond.
2: James Bond?
0: Oliver, Olli Sykes ist Sänger welcher Metalcore-Band?
2: Weiter.
0: Bring Me the Horizon. In welcher deutschen Stadt lebte David Bowie in den 70ern?
2: München?
0: Nein, Berlin. Laut den Ärzten ähneln Männer welchem Tier?
2: Schweine.
0: Richtig. Aus welcher deutschen Stadt kommt Doro Pesch?
2: Düsseldorf.
0: Jawohl!
2: Ja! Düsseldorf. Jawohl! Alter, das war knapp, ey.
0: Das war wirklich knapp. Du hast es unnötig spannend gemacht, muss ich jetzt mal kurz sagen.
2: Ja, James Bond, natürlich.
0: Aber es hat ja gereicht und deswegen auch in diesem Jahr Open Flair für dich.
2: Ein absoluter Traum. Total geil. Ich danke euch.
0: Das waren sie, die allerletzten Tickets fürs Open Flair. Aber in der nächsten Woche haben wir natürlich neue. Und zwar für unseren Radio Bob-Kollegen Alice Cooper und seine Jungs von den Hollywood Vampires. Habt ihr Bock? Dann meldet euch jetzt schon an auf radiobob.de und werdet nächste Woche King oder Queen auf Bob.

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Message in a Bottle von The Police am Freitagmorgen. Hier ist Radio Bob. Mit mir ist Saskia Schenk und bei denen steht ja eine Tour, würde ich jetzt mal behaupten, außer Frage, weil sie sich einfach auch nicht mehr so gut miteinander verstehen, Musik

Gun bringt, sagt Roger, dann ist das schon auch ein riesiges Biest. Und dann muss man eben auch abreißen auf Tour. Sprich, Brian muss entscheiden, ob er sich das körperlich alles zutraut. USA haben sie ja vor kurzem auch erstmal ausgeklammert, selbst wenn sie nochmal auf Tour gehen sollten. Das ist ihnen da im Moment zu gefährlich. Und Adam Lambert, ihr aktueller Frontmann auf Tour, der ist ja sowieso fit und knackig und immer bereit. Also schauen wir mal, ob sie sich alle noch zusammensetzen und eventuell fürs nächste oder übernächste Jahr nochmal einen Tourplan. Schön wär's ja. Queen rund um die Uhr gibt's bei uns natürlich sowieso immer auf radiobob.de und in der MyBob-App im Queen's Stream und jetzt auch mit Freddy am Mikro. It's a hard life. 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
0: Neues Single.
14: Nothing But Thieves haben den Titeltrack zu ihrem anstehenden 5. Studioalbum Stray Dogs rausgehauen. Im Song geht es, wie auf dem gesamten Album, darum, seine Leute zu finden. Also um Zugehörigkeit und um die Erfahrungen, die Außenseiter miteinander verbinden. Erscheinen wird die Platte dann am 25. September und Anfang 2027 geht's damit bei uns in Deutschland auf Tour. Natürlich auch präsentiert von Radio Bob.
0: Geburtstag
14: hat heute Terence Michael Joseph Butler oder auch besser bekannt als Geezer Butler, Gründungsmitglied und Bassist von Black Sabbath. Er wird 77 Jahre alt und wir wünschen Happy Birthday. Ja, durchwachsen heute bei uns in Hessen, also warm bei bis zu 29 Grad, aber wir legen schon mit einigen Wolken los und auch mit hier und da mal einem Schauer. Dann kann es noch Blitz und Donner dazugeben, um den Mittag rum ein bisschen entspannter, bevor es am Nachmittag dann wieder Schauer und Gewitter gibt. Zum Teil auch Unwetter mit Starkregen, mit Hageln und Sturmböen. Und morgen dann so um die 28 Grad, da dann den ganzen Tag über trocken mit einer Mischung aus Sonne und Wolken. Dann werfen wir noch ganz schnell den Blick auf die Straßen. Zwei Meldungen habe ich. Einmal die A7 Kassel Richtung Fulda zwischen dem Dreikassel Süd und Guxhagen. Aktuell 2 Kilometer Stau. Da hat es gekracht mit einem Laster. Und nur die linke Spur ist frei, weil die Bergungsarbeiten gerade noch laufen. Und auf der A66 Fulda Richtung Hanau haben wir 3 Kilometer Stau zwischen Gründerroten Bergen und Langenselbold wegen Mäharbeiten auf der linken Spur. Kommt gut an.
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14: Ja, die Gallagher-Brüder von Oasis sind verständlicherweise am Boden zerstört, weil die englische Nationalmannschaft bei der Männer Fußball-WM im Halbfinale ausgeschieden ist. Man hatte die Hoffnung, Football's coming home, aber hat dann leider kurz vor knapp doch nicht gereicht gegen Argentinien. Jetzt steigt das Finale am Sonntag ohne die Engländer, Argentinien gegen Spanien, und dann wird es auch nicht nötig sein, dass Liam Gallagher hinjettet und singt, denn das hatte er ja angeboten. Wenn England es ins Finale schaffen sollte, ist er am Start und singt Wonderwall zusammen mit den Fußballern und den Fans, denn das war ja der Song, den die Mannschaft nach jedem Sieg in dieser WM geschmettert hat. Ja, das ist jetzt vorbei. Und deswegen gibt es jetzt auch nicht Wonderwall, sondern Supersonic.

0: Fixed is Cracked. Das ist brandneu von Fury in the Slaughterhouse am Freitagmorgen hier bei Radio Bob. Mit mir Saskia Schenk am Welt-Emoji-Tag und deswegen beschreiben wir unsere Lieblingsbands heute wieder mit Hilfe von Emojis. Bei Fury in the Slaughterhouse wäre es halt ein Pferd, ne? Ein Messer wahrscheinlich und ein Blutstropfen. Ich glaube, das ist machbar. Wie sieht's bei euch aus? Was ist deine Lieblingsband, Mandy, und wie würdest du sie mit Emojis beschreiben?
1: Meine Lieblingsband wäre Papa Roach.
0: Mhm.
1: Also ich denke, es gibt ein Vater-Emoji, wenn ich das richtig im Kopf habe, ein Mann, der Baby in der Hand hat. Und Roach wäre ja Kakerlake, genau. Ja gut, Insekt-Emoji gibt es auf jeden Fall
0: ja
1: auch.
0: Ich glaube nicht unbedingt eine Kakerlake, aber vielleicht kommt man ja dann trotzdem drauf. Und dann hauen wir noch eine E-Gitarre hinten dran und fertig ist der Lack.
1: Ja genau, super.
0: Carsten, wie beschreibst du deine Lieblingsband?
2: Hallo, von Kiss, Yin-Yang-Zeichen und den roten Kussmund.
3: Hallo Saskia, hier ist Dieter. Ich bin, ja, mal andersrum. Meine Lieblingsband wäre ein Bügeleisen und ein hübsches Mädchen. Schönen Tag noch.
0: Ja, Iron Maiden sind das. Die hatten wir heute schon auf unterschiedlichste Art und Weise. Wie beschreibt ihr eure Lieblingsbands mit Hilfe von Emojis heute zum Welt-Emoji-Tag? Immer her mit euren Nachrichten über die MyBob-App. Also entweder einfach die Emojis in die Tastatur reinhauen und rüberschicken oder auch gerne, so wie Dieter das gemacht hat, mir eine Sprachnachricht schicken und es umschreiben.

liebsten würde die ganze Zeit nur nackig durch die Gegend rennen, wenn er könnte. Und ich glaube, wenn er zu Hause ist, macht er das auch. Der Godfather of Punk, Iggy Pop. Wenn er unter Menschen ist, zieht er auf jeden Fall eine Hose an. Aber in feinen Restaurants kann es auch sein, dass er dann manchmal unter der Weste trotzdem nackt ist. Das hat Josh Omi mal verraten. Mit dem war Iggy Pop Steak essen. Und er hat es gerade so hinbekommen, sich zu bedecken für den feinen Schuppen, in dem sie unterwegs waren. Lust for Life am Freitagmorgen hier bei Radio Bob mit mir Saskia Schenk. Und bald ist es soweit. Bald startet die Roadtrip-Komödie Nimrods von und mit Green Day in den Kinos, auch bei uns in Deutschland. Seit dieser Woche kann man sich auch als deutscher Fan Tickets sichern für ausgewählte Vorstellungen am 11. und am 14. August. Also einfach mal auf der Nimrods-Seite von Green Day vorbeiklicken und euren Standort eingeben und dann werden die Kinos ausgespuckt, die in eurem Umkreis den Streifen zeigen. Inklusive neuem Soundtrack, der wird schon ein kleines bisschen früher erscheinen, nämlich am 31.07. Da haben nicht nur Green Day auch einen neuen Song zu beigesteuert, sondern ganz viele ihrer Klassiker neu aufgelegt und auch die Band in dem Film, Analog Dogs heißen sie, haben ein paar Songs eingespielt, die mit drauf sind auf dem Nimrods Soundtrack. So, und jetzt Green Day im Original mit Olaf.

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2: Ich bin Imme Kasten. Guten Morgen. Die Vaterschaft von Bundestagsunionsfraktionschef Spahn sorgt weiter für Diskussionen. Weil er für die Familiengründung eine Leihmutter in den USA nutzte, werfen ihm Kritiker Doppelmoral vor. Leihmutterschaft in Deutschland ist verboten, auch weil Spahns Partei CDU gegen eine Aufweichung des Verbots ist. Aus der Frauenunion gibt es inzwischen Rücktrittsforderungen. US-Präsident Trump hat seine Rede an die Nation dazu genutzt, erneut das US-Wahlsystem zu kritisieren. Es sei anfällig für Manipulation und Korruption. Das zeigen neue US-Geheimdienstinformationen. Konkrete Belege dafür nannte Trump nicht. Um die neuesten Entwicklungen im Bereich künstliche Intelligenz geht es ab heute auf einer Weltkonferenz in Shanghai. Hunderte Startups und Tech-Konzerne sind dabei. In Deutschland wird KI immer mehr genutzt. Im Bereich Entwicklung hängt Deutschland aber hinterher, heißt es von Bitkom.
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2: Die EU will ihren Emissionshandel überarbeiten. Der CO2-Preis und strengere Klimavorgaben stehen dabei unter Druck aus der Industrie. Die Kommission prüft deshalb mögliche Erleichterungen, unter anderem bei kostenlosen Zertifikaten für Unternehmen. Heute will die EU-Kommission die Vorschläge vorlegen.
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3: Das ist schon verrückt, wo legendäre Songs ihren Ursprung haben. Tom Pettys Ehefrau Jane erzählt Stevie Nicks von Fleetwood Mac damals mit starkem Südstaaten-Akzent, dass sie Tom im Alter von 17 kennengelernt hat, also at the age of 17. Aber Stevie Nicks versteht wegen des Dialekts Edge of 17, also die Grenze zur 17. Das lässt sie nicht mehr los. Und daraus entsteht ihr Solo-Hit Edge of 17. Und den gibt's gleich nach neuem Rock von The Funeral Portrait und Dark Thoughts.
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Sum 41 bei Radio Bob. Underclass Hero. Andrea Schmidt hier. Welche Band ist berühmt für ihre farbigen Alben? Ja, Weezer. Das geht 1994 los mit dem Blue Album, gefolgt von Green, Red, White und so weiter. Und in diesem Jahr erweitern sie ihre Farbpalette mit dem wohl edelsten Edelmetall, The Gold Album. Erscheint am 21. August. Dieses Album unterscheidet sich dann von den anderen davor, denn normalerweise ist Frontmann Rivers Cuomo ein absoluter Kontrollfreak, der fast alles im Alleingang schreibt. Doch beim Gold Album ist das anders. Unter dem Motto weniger reden, mehr rocken, hat Cuomo die Zügel ein ganzes Stück losgelassen. Dieses Mal ist sein Gemeinschaftswerk. Die Single Shoe Again ist komplett von Schlagzeuger Patrick Wilson geschrieben und auch Gitarrist Brian Bell durfte sich kreativ austoben. Ich finde, das hört sich nach einer spannenden Weezer-Platte an, die in etwas mehr als einem Monat dann in die Läden kommt. Wir gehen in die Anfänge von Weezer. Vom Blue Album jetzt Buddy Holly bei Radio Bob. What's with you?

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8: Falls ihr euch heute zum Grillen verabredet habt, das ist ja Freitag, das Wochenende steht an. Ich wünsche viel Glück, dass das Wetter hält, denn heute mehr Wolken und dann auch Schauer und Gewitter. Und das kann dann auch mal heftiger zur Sache gehen, bei 23 bis 28 Grad. Morgen dann meistens trocken, zum Teil freundlich, ein kleinen Tick kühler noch als heute, maximal 27 Grad.
9: Es stockt auf der A7 Kassel Richtung Fulda. Zwischen dem Dreieck Kassel Süd und Guxhagen, da ist die Autobahn auf eine Spur verengt, 2 Kilometer.
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8: You, Me at Six, das ist ein ungewöhnlicher Name für eine Band, oder? Na, die Geschichte dahinter ist aber unkompliziert. Als die Jungs die Gruppe gründen, da drücken sie noch die Schulbank. Und wenn sie sich dann nach dem Unterricht zum Ausgehen verabreden, heißt das einfach immer, du und ich um 6 Uhr. You, Me at Six. Eigentlich soll dieser Name dann nur eine Notlösung sein für den allerersten Auftritt, aber er bleibt für immer. Hier sind sie für euch mit Mixed Emotions.

0: Bon Jovi bei Radio Bob, Living on a Prayer. Andrea Schmidt hier. Übermorgen in der Woche, da seht ihr sie wieder auf allen Straßen Deutschlands. Die Autos oder auch die Wohnwagen und Wohnmobile, auf denen hinten oft nur mit Malerkrepp draufgeklebt ist. WOA. Ja, das steht natürlich für Wacken Open Air. Und wir schenken euch heute noch die allerletzten Tickets, die wir haben.
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2: Ich bin Imme Kasten. Guten Tag. Die Vaterschaft von Bundestagsunionsfraktionschef Spahn sorgt weiter für Diskussionen. Weil er für die Familiengründung eine Leihmutter in den USA nutzte, werfen ihm Kritiker Doppelmoral vor. Leihmutterschaft in Deutschland ist verboten, auch weil Spahns Partei CDU gegen eine Aufweichung des Verbots ist. Aus der Frauenunion gibt es inzwischen Rücktrittsforderungen. Die Grünen und die Organisation Finanzwende begrüßen die härtere Gangart der Bundesregierung gegen Steuerbetrüger. Die Deutsche Steuergewerkschaft spricht von einem guten Signal. Unter anderem sieht der Aktionsplan höhere Strafen und bessere Vernetzung der Behörden vor. Mehrere Krankenkassen sollen sich mit einem riskanten Immobilienfonds verzockt haben. Nach Recherchen unter anderem der Süddeutschen Zeitung sollen die Kassen mindestens 170 Millionen Euro in den Fonds gesteckt haben. Eigentlich gelten strenge Regeln. Sie dürfen nur in risikoarme Anlagen investieren. Im aktuellen ZDF-Politbarometer landet die SPD nur noch auf Platz 5. Grüne und Linke ziehen in der Umfrage an der Regierungspartei vorbei. Stärkste Kraft bleibt die AfD. Sie liegt mit 27% deutlich vor der Union mit 23%. Ein 13-Jähriger hat in einem Freibad in Griesheim in einer möglichen Gefahrensituation richtig reagiert. Der Junge hatte bemerkt, dass seine Getränkeflasche offen war und dann vorsichtshalber nichts mehr daraus getrunken. Zu Hause schlug ein sogenanntes Drink-Test-Armband auf mögliche K.O.-Tropfen an. Ob tatsächlich eine Substanz in der Flasche war, soll jetzt ein chemisches Gutachten klären.
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3: Ja, ich denke mal Platz 1 für die Rolling Stones in Deutschland. Wir fahren es dann ja heute Nachmittag, aber es würde mich schon sehr wundern, wenn die Stones mit dem neuen Album Foreign Tongues nicht sofort die Pole Position übernehmen. Schließlich haben die letzten 5 Alben es alle auf Platz 1 geschafft. 1981 haben sie es nicht ganz geschafft. Da in Deutschland immerhin Platz 3 für Tattoo You. Daraus jetzt Start Me Up.

0: In Excess bei Radio Bob, Beautiful Girl, Andrea Schmidt hier. Am Morgen einer Woche gibt es einige Orte in Deutschland, da solltet ihr einen weiten Bogen machen, zum Beispiel um den Schlossgarten Schwerin. Ja, da steht Howard Carpendale auf der Bühne. Oder Sangershausen ist auch kein guter Ort für einen Rockfan an dem Tag. Da heißt es nämlich, aber bitte mit Schlager. Also am 25. Juli droht in weiten Teilen des Landes akuter Gehörsturz durch Schlagerkitsch. Wenn ihr euch vor dieser musikalischen Folter in Sicherheit bringen wollt, gibt's zum Glück das perfekte Kontrastprogramm und die absolute Rettung für eure Ohren.
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6: Durchwachsen geht's in Richtung Wochenende, heute oft Wolken und dann auch Schauer und Gewitter. Ab nachmittags bei einigen heftig mit Hagel- und Sturmböen bei 23 bis 28 Grad. Morgen maximal 27 Grad, dann gibt's auch mal Wolken, aber wieder mehr Sonne und da bleibt's dann meistens trocken.
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8: 2 Kilometer Stau auf der A45 Gießen Richtung Aschaffenburg zwischen Gießen-Witzelinden und dem Gießener Südkreuz nach einem Unfall auf der rechten Spur. Auf der A3 Frankfurt Richtung Köln ist zwischen dem Wiesbadener Kreuz und Wiesbaden-Niedernhausen nach einem Unfall gesperrt. Und die A7 Kassel Richtung Fulda ist zwischen dem Dreieck Kassel Süd und Cuxhagen auf eine Spur verengt. Es staut sich auf 3 Kilometern zurück.
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6: In der niederrheinischen Stadt Neustadt-Vleuen gibt es den Ortsteil Dong und dort wird vor genau 25 Jahren ein Festival ins Leben gerufen. Ja, das Dong Open Air 2003 gibt es den Umzug auf einen Hügel, der wird dort einen Dongberg getauft. Einige nennen ihn auch Mount Moshmore. Und da wird auch heute gerockt und gemoscht, wie das ganze Wochenende lang. Das Dong Open Air präsentiert von Radio Bob, heute Abend mit Skindred, die ich jetzt für euch habe mit Can I Get It.

Volbeat bei Radio Bob, Black Rose, Andrea Schmidt hier. Es gibt Stimmen, die man sofort unter Millionen erkennt. Und Placebo-Frontmann Brian Molko, der hat definitiv eine davon. In diesem Jahr feiern die britischen Alternative Rocker ein großes Jubiläum, denn ihr legendäres, selbstbetiteltes Debütalbum wird stolze 30 Jahre alt. Und zum Jubiläum hat die Band der Platte einen komplett frischen Anstrich spendiert. Sie haben die Songs nochmal angepackt und eine komplett überarbeitete Fassung veröffentlicht. Und das Beste, zum Jubiläum geht es natürlich auch auf dicke Arena-Tour. 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Die Tickets dafür bekommt ihr auch bei uns im Ticketshop auf radiobob.de. Dass diese Band absoluter Kult ist, das wusste übrigens schon ein ganz großer. David Bowie, der war nämlich ein Fan der ersten Stunde, der fand ihr allererstes Demo-Tape so genial, dass er Placebo direkt eingeladen hat, ihn auf Tour zu begleiten, noch bevor ihr Debütalbum überhaupt im Plattenladen stand. Gleich Placebo, Beautiful James for the Sweet. Love is like oxygen.

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2: Ich bin Imme Kasten. Guten Tag. Unionsfraktionschef Spahn sorgt mit seiner Vaterschaft durch eine Leihmutter weiter für Diskussionen. Grünen Gesundheitsexperte Dahmen etwa wirft Spahn gegenüber dem Redaktionsnetzwerk Deutschland Doppelstandards vor. In Deutschland ist Leihmutterschaft verboten. Spahn hatte sich gegen eine Gesetzesänderung ausgesprochen. US-Präsident Trump hat seine Rede an die Nation dazu genutzt, erneut das US-Wahlsystem zu kritisieren. Es sei anfällig für Manipulation und Korruption. Das zeigen neue US-Geheimdienstinformationen. Konkrete Belege dafür nannte Trump nicht. Wohnungseigentümer dürfen sich grundsätzlich eine Klimaanlage auf den Balkon bauen. Einzige Voraussetzung ist, dass die Rechte der anderen Eigentümer nicht übermäßig beeinträchtigt werden. Das hat der Bundesgerichtshof jetzt entschieden. Dass die Klimaanlage Geräusche macht, spielt für die Erlaubnis keine Rolle. Ein Rentner aus Kronberg bei Frankfurt hat durch falsche Polizisten Gold und Bargeld im Wert von mehr als 200.000 Euro verloren. Die Betrüger riefen den Mann an und behaupteten, seine Wertsachen seien wegen angeblicher Einbrecher in Gefahr. Später kamen drei Männer vorbei, fotografierten die Wertgegenstände und nahmen Gold und Bargeld mit. Das WM-Finale am Sonntag ist auch eine Premiere. Zum ersten Mal überhaupt treffen in einem WM-Endspiel der amtierende Weltmeister und der amtierende Europameister aufeinander. Argentinien hat gegen Spanien außerdem die Chance, als erstes Team seit mehr als 60 Jahren den WM-Titel zu verteidigen.
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3: Als die Foo Fighters vor kurzem in München spielen, hat sich Dave Grohl es sich nicht nehmen lassen, einen Abstecher ins Hofbräuhaus zu machen. Mit Freunden und Familie haben sie vorbeigeschaut, hat der Betreiber verraten. Zum Oktoberfest wird aber nicht wiederkommen, denn ab August rotten die Foos erstmal durch Amerika. Hier sind sie mit ganz neuem Rock, hier ist Window.

0: ist Bob Sommertag mit mir, Andrea Schmidt, und gleich mit der Band, die immer noch jedes Jahr beim Wacken Open Air in Ehren gehalten wird, Motorhead. Die waren nicht nur Headliner, sondern Wegbegleiter und das emotionale Herz der Wacken-Familie. Ein Teil von Lemmys Asche ruht in einer Gedenkstätte auf dem Festivalgelände. Und dann wollt ihr auch mal pilgern? Wir schenken euch noch Tickets.
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0: Es ist egal, wo ihr seid, ob im Bus, an der Supermarktkasse, beim Abgeben der Kiddies in der Kita oder bei der Arbeit, wenn euer Telefon klingelt, sofort Wacken brüllen für Wacken-Tickets. Holger Ostermeier hat Prioritäten gesetzt. Bei Saskia in Bobs Morgen, auch bei ihm war das Motto, nicht lang schnacken, ab nach
2: Wacken!
3: Wo bist du gerade, Holger Ostermeier?
2: Auf der Arbeit und ich habe Handyverbot. Ich muss hier schnell weg.
3: Aber da kann dein Chef doch nicht böse sein, wenn du gerade Wackentickets abgestaubt hast.
2: Ja, ich bin abgehauen. Habe ich echt gerade Karten gefunden?
3: Ja!
2: Entschuldigung.
3: Nein, lass ja raus. Geil. Hallo.
2: Ja, super, geil.
3: Das ist das erste Mal Wacken für dich.
2: Ja, das allererste Mal. Ich werd bekloppt.
0: Ihr wollt auch zum Holy Ground? 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Und hier ist die Band, die wie kaum eine andere die kompromisslose Rock'n'Roll-Attüde von Wacken verkörpert. Motorhead, Born to Raise Hell.

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10: Falls ihr euch heute zum Grillen verabredet habt, das ist ja Freitag, das Wochenende steht an. Ich wünsche viel Glück, dass das Wetter hält, denn heute mehr Wolken und dann auch Schauer und Gewitter. Und das kann dann nochmal heftiger zur Sache gehen bei 23 bis 28 Grad. Morgen dann meistens trocken, zum Teil freundlich, ein kleinen Tick kühler noch als heute, maximal 27 Grad.
11: Es staut sich auf der A7 Fulda Richtung Würzburg zwischen dem Rastplatz Forsthaus und der Sinntalbrücke auf 5 Kilometern. Auf der A3 Frankfurt Richtung Köln ist zwischen dem Wiesbadener Kreuz und Wiesbaden-Niedernhausen nach einem Unfall gesperrt. Bitte an die Rettungsgasse denken. Die A7 Kassel Richtung Fulda ist zwischen dem Dreieck Kassel Süd und Cuxhagen auf eine Spur verengt. Es staut sich schon 3 Kilometer zurück. Und auf der A45 Hagen Richtung Gießen ist zwischen Wetzlar Ost und Wetzlar Süd wegen einer Unfallaufnahme die Straße nach einem Unfall dicht.
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10: Letztes Wochenende, die Toten Hosen im Berliner Olympiastadion. Und während der Zugabe gibt es einen Überraschungsgast. Da betritt Farin Urlaub von Die Ärzte die Bühne. Und er singt dann den Eröffnungssong des aktuellen Hosenalbums Wir sind die Hosen. Er hat sich dabei auch nicht versucht. Und danach performen er und Campino den Ärzte-Hit Schrei nach Liebe. Und 70.000 Fans singen jede Zeile mit. Gleich Die Ärzte, Schrei nach Liebe. Vor Papa Roach, Come Around.

Queen bei Radio Bob. I want it all. Ja, Queen nochmal live auf der Bühne. Wäre schön und komplett ausgeschlossen ist das nicht. Schlagzeuger Roger Taylor wurde jetzt gefragt, ob Queen dann mit Adam Lambert nochmal zurückkommen könnten. Seine Antwort, er selbst hätte weiter Lust, aber so eine Queen-Show sei ihm eine riesige Maschine, die man erst wieder hochfahren müsse. Und der entscheidende Mann ist offenbar Gitarrist Brian May. Taylor sagt, es hängt mehr von Brian ab als von mir. Tja, wenn beides wollen, er wäre auf jeden Fall mit dabei. Auch Adam Lambert klingt ähnlich vorsichtig. Er sagt, es gibt nichts Konkretes aktuell im Kalender, aber es gab auch nie den Satz, das war's endgültig. Ich meine, vielleicht schmieden sie am Sonntag Pläne. Da wird Brian May 79 Jahre alt und vielleicht macht er eine Party und Roger Taylor und Adam Lambert sind auch dabei und da sagen sie, Mensch, komm, wir gehen wieder auf Tour. Ich fände es gut. Bis dahin könnt ihr die Zeit überbrücken in unserem Queen-Stream, in unserer kostenlosen MyBob-App oder auch auf radiobob.de. Andreas Schmidt hier. Kommt gut ins Wochenende mit mehr Rock. Jetzt Social Distortion, The Way They

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0: CC Top waren das mit Tasch hier bei Radio Bob und jetzt hören wir Fury in the Slaughterhouse. In der neuesten Folge ihres Radio Orchid Podcasts erzählen die Furies ganz exklusiv bei uns, wie ihr neues Album Changes entstanden ist, worum es in den Songs geht, zum Beispiel in Nine Lives.
1: Das ist doch geil, wir schreiben jetzt mal eine Nummer über die Party des Lebens und wir sind noch nicht am Ende. Und dann habe ich losgeschrieben.
2: Gitarrenriff, den hat Vincent auf dem Keyboard gespielt, weil der lässt sich auf einer normal gestimmten Gitarre überhaupt nicht spielen. Das geht nur mit einer komplett irren, völlig durchgeknallten Stimmung auf der Gitarre lässt er sich überhaupt spielen als Gitarrenriff. Ja. Also insofern, ich glaube nicht, dass New Model Army sowas mal gespielt hat.
1: Um das zu toppen, ja, dann kommt ja hinten, kommt ja ein Solo, ne? Das ist auch keine Gitarre, das ist Gero. Gero spielt auf dem Keyboard das Solo. Hat er damals gespielt, als wir das aufgenommen haben, und jetzt spielt er Sonne. Das ist keine Gitarre. Okay. Klingt wie eine Gitarre, aber es ist voll verzerrt, das Keyboard, und Gero spielt das so.
0: Ja, hören wir uns doch jetzt mal an, genau diesen einen Song, Nine Lives von Fury in the Slaughterhouse, und die gesamte Podcast-Folge zum Album Changes gibt's auf radiobob.de oder in unserer MyBob-App.

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8: Aktuell ist es oft etwas ruhiger mit

0: Sonne und Wolken im Mix. Am Nachmittag und Abend kommen aber wieder ordentliche Schauer runter. Gewitter sind mit dabei bei 24 bis 29 Grad. Und morgen dann angenehm mit Sonne und Wolken bei 28 Grad maximal.
1: Die A3 Frankfurt Richtung Köln ist zwischen dem Wiesbadener Kreuz und Wiesbaden-Niedernhausen auf eine Spur verengt. Auf der A7 Fulda Richtung Würzburg gibt es zwischen dem Rastplatz Forsthaus und dem Rastplatz Volkersberg 4 Kilometer Stau und in der Gegenrichtung Kassel Richtung Fulda ist die Autobahn zwischen dem Dreieck Kassel Süd und Cuxhagen auf eine Spur verengt. Es staut sich schon auf 3 Kilometern zurück.
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0: Wer noch eine Sommerlektüre für den Urlaub sucht, kann zum Beispiel das neueste Buch über die Simple Minds sich besorgen. Unsere Musik, unsere Geheimnisse heißt es und unter anderem wird da die Freundschaft zwischen Jim Kerr und Charlie Burchill thematisiert. Hier sind die Simple Minds mit Don't You Forget About Me bei Radio Bob.

Ihr hört Pops Mittag eben mit Deep Purple und Black Knight. Ein Song aus dem Jahr 1970. Also hat schon ein paar Jahre auf dem Buckel, ne? Dementsprechend auch die Musiker selbst von Deep Purple. Was sie aber nicht aufhält, weiter Musik zu machen. Ihr neuestes Album Splat begeistert die Fans. Es wird gerockt, es wird georgelt, die Texte sind teilweise mit Witz. Also ja, warum aufhören, wenn man noch so viele gute Ideen hat, ne? Wir freuen uns über die neue Musik von Deep Purple und wir freuen uns auf alles, was noch kommt. Lara Bahnsen bei Radio Bob, jetzt mit The Darkness und Everybody Have a Good Time.

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4: Ich bin Imme Kasten. Guten Tag. Vorwurf der Doppelmoral und Rücktrittsforderungen. Jens Spahn, der mit Hilfe einer Leihmutter gerade Vater geworden ist, muss sich richtig was anhören. Denn eine Leihmutter in den USA hat das Kind von Spahn und seinem Mann zur Welt gebracht. In Deutschland ist dieser Weg verboten, auch wegen Spahns CDU. Das Oberlandesgericht Dresden hat eine Unterstützerin des rechtsextremistischen NSU zu 2 Jahren Haft auf Bewährung verurteilt. Die Frau hatte der NSU-Terroristin Beate Zschäpe mehrfach ihre Identität geliehen. Im aktuellen ZDF-Politbarometer landet die SPD nur noch auf Platz 5. Grüne und Linke ziehen in der Umfrage an der Regierungspartei vorbei. Stärkste Kraft bleibt die AfD. Sie liegt mit 27% deutlich vor der Union mit 23%. Gemeinsam anlegen statt alleine. Hessen, Baden-Württemberg und der Bund bündeln einen Teil ihrer Rücklagen für Beamtenpensionen. Dafür entsteht ein neuer Fonds mit einem Volumen von bis zu 6 Milliarden Euro. Das Ziel, das Geld soll langfristig Erträge bringen und die Pensionen für kommende Generationen absichern. Das WM-Finale am Sonntag ist auch eine Premiere. Zum ersten Mal überhaupt treffen in einem WM-Endspiel der amtierende Weltmeister und der amtierende Europameister aufeinander. Argentinien hat gegen Spanien außerdem die Chance, als erstes Team seit mehr als 60 Jahren den WM-Titel zu verteidigen.
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5: 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Und gleich hören wir Airborne auch hier nach Survivor und Burning Heart.

The Memory Remains, das waren Metallica hier bei Radio Bob. Da war Jason Newsted noch am Bass. Bis 2001 war er ja Teil von Metallica. Und jetzt hat er in einem Interview verraten, dass er schon seit 5 Jahren an seinen Memoiren arbeitet. Außerdem gibt es auch noch ein Lyric-Book und ein Gedichtband mit Illustrationen. Er sagte, ich habe für die Autobiografie schon 130 Kapitel fertig. Manche sind nur eine Seite lang, andere so um die 5. So eine Art von Buch wird das. Also mehr so innere Gedanken und Fotos und gute Schwingungen, die Seite für Seite erzählt werden. Ja, wir sind gespannt. Mal sehen, wann er das Buch dann veröffentlicht. Halten wir euch auf dem Laufenden. Kid Rock gibt's jetzt auf jeden Fall bei Radio Bob mit Let's Ride.

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4: Ist ein wilder Start ins Wochenende heute mit vielen Schauern und Gewittern. Aktuell ist es oft ruhig, Sonne und Wolken wechseln sich ab. Aber bis zum Abend sind immer wieder Unwetter mit dabei, bei 24 bis 29 Grad. Morgen geht's dann zum Glück angenehm mit Sonne und Wolken weiter bei 28 Grad maximal.
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6: Auf der A7 Kassel Richtung Fulda ist die Autobahn zwischen dem Dreieck Kassel Süd und Cuxhagen auf eine Spur verengt. Es staut sich schon auf 12 Kilometern. Und es staut sich auf der A7 Fulda Richtung Würzburg zwischen dem Rastplatz Forsthaus und dem Rastplatz Volkersberg auf 4 Kilometern.
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4: Und mit einem Song vom sehr erfolgreichen neuen Muse-Album The Wow Signal. Platz 1 in Großbritannien, Frankreich, Österreich. Das ist Cryogen jetzt bei Radio Bob.

0: Die Toten Hosen mit Altes Fieber hier bei Radio Bob. Ein großer Traum der Hosen ist nochmal ein Auftritt beim Wacken Open Air. Ja, wer wäre nicht gern dabei, ne? Beim größten Heavy Metal Festival der Welt. In ein paar Tagen geht es ja wieder los und ihr könnt euch noch die letzten Tickets sichern. Meldet euch noch ganz schnell an bei Nicht lang schnacken, ab nach Wacken auf radiobob.de. Ab da an heißt es Telefon lautstellen, wenn es klingelt, nur noch mit einem lauten Wackenschrei rangehen. Denn heute könnte es noch jederzeit soweit sein. Also wenn ihr schon am Wochenende seid und an der Supermarktkasse steht oder im Freibad liegt, das Telefon klingelt, ihr schreit Wacken und wenn wir dran sind, dann staubt ihr Karten ab, so wie Hanna in Bobs Morgen.
1: Wacken!
2: Ja! Yeah!
3: Hanna Erdmann, du fährst zum Wacken Open Air.
1: Das ist ja sauber. Mein erstes Festival überhaupt.
3: Überhaupt?
1: Ja, überhaupt. Ich war noch nie im Leben auf einem Festival. Ich hatte viele Probleme im Leben. Ich war in meinem Körper unzufrieden. Vor ein paar Jahren hatte ich meine Transition und jetzt genieße ich das Leben.
3: Ja.
1: Und da ist natürlich mit kurz vor meinem 40. runder Geburtstag das jetzt das optimale vorzeitige Geburtstagsgeschenk.
3: Hallo, und wo besser das Leben genießen als beim Wacken Open Air?
1: Genau, meine allerbeste Freundin geht da auch noch hin.
3: Die hat also schon Tickets?
1: Die hat schon seit letztem Jahr irgendwann Tickets, ja.
3: Und wen nimmst du dann noch zusätzlich mit? Weil du hast ja jetzt auch einmal zwei Tickets dir klar gemacht.
1: Das muss ich jetzt noch klären. Ich habe ehrlich gesagt nicht damit gerechnet, dass ich gewinne. Ich werde mal rumfragen, wer da Lust hat.
3: Na, aber da wird sich ja wohl jemand finden und dann richtig schön steil gehen. Auf welche Bands freust du dich denn besonders?
1: That Way to Sally habe ich gelesen.
3: Ja.
1: Ah, ich werde mir diverse Sachen angucken, wenn ich da schon hinfahre. Judas Priest, oder?
3: Ja, sind auch mit am Start.
1: Das ist echt super. Dann danke ich und ich freue mich ehrlich riesig.
3: Ganz viel Spaß.
1: Ciao.
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4: Ich bin Mia Hin. Guten Tag. Die Vaterschaft von Unionsfraktionschef Spahn sorgt weiter für Diskussionen. Weil er für die Familiengründung eine Leihmutter in den USA nutzte, werfen ihm Kritiker Doppelmoral vor. Leihmutterschaft ist in Deutschland verboten, auch weil Spahns Partei CDU gegen eine Aufweichung des Verbots ist. Verbraucherschützer sind mit ihrer Klage gegen Werbeunterbrechungen bei Amazon Prime erstmal gescheitert. Das bayerische oberste Landesgericht sieht darin keine Verschlechterung der Vertragsbedingungen. Geklagt hatte die Verbraucherzentrale Sachsen. Sie will jetzt vor den Bundesgerichtshof ziehen. Bei heftigen Unwettern in Süddeutschland ist ein Mensch ums Leben gekommen. In Karlsruhe wurde gestern Abend ein 60 Jahre alter Radfahrer von einem umstürzenden Baum erschlagen. Es gab mehrere Verletzte. Außerdem wurden Straßen und Keller überflutet. Es gibt gerade wohl kaum eine Technologie, die unsere Welt so sehr prägt wie künstliche Intelligenz. In Shanghai präsentiert die Branche aktuell, was KI inzwischen alles kann. Hier in Deutschland nutzt laut Bitkom etwa jedes zweite Unternehmen KI, doppelt so viele wie vor einem Jahr. Beim Absturz eines Kleinflugzeugs bei Bad Arolsen ist offenbar ein 31-jähriger Mann ums Leben gekommen. Laut Polizei soll es sich um den Piloten handeln. Weitere Menschen befanden sich offenbar nicht an Bord. Ein DNA-Test soll die Identität des Mannes jetzt noch bestätigen. Auch nach der Absturzursache wird noch gesucht.
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5: Aller guten Dinge sind drei. Lansdowne kommen dieses Jahr noch ein drittes Mal zu uns nach Deutschland. Im Herbst stehen sie nochmal für einige Konzerte auf der Bühne. Also holt euch Tickets auf radiobob.de im Ticketshop. Und hier sind Lansdowne jetzt auch mit Rescue.

Ihr hört Radio Bob eben mit The Gaslight Anthem und Handwritten. Und jetzt mit Oasis. Da brodelt ja die Gerüchteküche, dass sie nächstes Jahr auf Europa-Tour gehen könnten. Angefeuert von den Gallagher-Brüdern selbst. Liam hat vor kurzem auf die Frage nach einem Konzert in Rom gesagt, ohne Zweifel, zu 100%. Und wahrscheinlich machen sie auch Halt in München. Da gibt's gerade auch jede Menge Gerüchte. Fast schon kaum noch geheim ist so eine Konzertserie in ihrer Heimat Manchester im Mai und Juni 2027. Mindestens 12 Konzerte sollen im großen Stadion gespielt werden. Also wir behalten das im Auge und sagen euch natürlich Bescheid, wenn es da was Konkretes gibt. Hier sind Oasis mit Wonderwall jetzt bei Radio Bob.

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1: Aktuell ist es oft etwas ruhiger mit Sonne und Wolken im Mix. Am Nachmittag und Abend kommen aber wieder ordentliche Schauer runter. Gewitter sind mit dabei bei 24 bis 29 Grad. Und morgen dann angenehm mit Sonne und Wolken bei 28 Grad maximal.
2: Auf der A3 Köln Richtung Frankfurt ist die Autobahn zwischen Dietz und der Lahntalbrücke auf 2 Spuren verengt. Es staut sich schon auf 2 Kilometern. Und auf der A7 Fulda Richtung Würzburg gibt es zwischen dem Rastplatz Forsthaus und dem Rastplatz Volkersberg 4 Kilometer Stau.
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1: Das Konzert von Linkin Park in diesem Jahr gehört schon jetzt zu meinen Jahreshighlights. Die Hälfte ist ja schon um von 2026. Da kann man doch schon mal Resümee ziehen. Hier sind Linkin Park mit The Emptiness Machine bei Radio Bob.

0: Rebel Yell von Billy Idol hier bei Radio Bob. Er wird dieses Jahr ja endlich in der Rock'n'Roll Hall of Fame aufgenommen. Da, wo die Stones einfach schon seit 89 drin sind. Jetzt, 2026, machen sie immer noch Musik. Und wie die neue Platte von den Rolling Stones klingt, das verrät euch der Kollege André Dostal.
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2: Erst gibt es 18 Jahre lang gar keine neue Musik, dann erscheint 2023 Hackney Diamonds. Und schon 3 Jahre danach kommt wieder was Neues. Foreign Tongues, das ist Album Nummer 25 der Rolling Stones. Das für eine Platte, bitteschön, als würde man eine Best-of der Stones hören, nur mit 9 Songs. Rock, Country, Pop und sogar eine Punk-Nummer ist drauf. 14 neue Songs bekommen wir, auf einem spielt wie beim letzten Album auch Ex-Beatle Paul McCartney wieder mit. Dessen Band haben die Stones um 56 Jahre überlebt. Und Foreign Tongues klingt immer noch nicht nach einem Ende, einem Alterswerk, geschweige denn einem Abgesang. Die alten Herren können es immer noch, ohne zu einer Parodie ihrer selbst zu werden. Und sie haben was zu sagen. In der Country-Nummer Ringin' Hollow, da sagen sie Goodbye zu ihrem geliebten Amerika, das sie gerade nicht wiedererkennen. Sänger Mick Jagger selbst sagt, eine gute Platte bleibt in Erinnerung. Er hofft, dass die Leute sie mögen.
3: If you're lucky enough to make a good record, then maybe people will remember it. And if it's not so good, they won't remember it. So I don't know. Hope they like it.
2: Wir mögen Foreign Tongues und geben 5 von 5 Bob-Punkten.

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9: Ich bin Mia Hin. Guten Tag. Unionsfraktionschef Spahn sorgt mit seiner Vaterschaft durch eine Leihmutter weiter für Diskussionen. Grünen Gesundheitsexperte Dahmen wirft Spahn gegenüber dem RND Doppelstandards vor. In Deutschland ist Leihmutterschaft verboten. Spahn hatte sich gegen eine Gesetzesänderung ausgesprochen. Mehrere Krankenkassen sollen sich mit einem riskanten Immobilienfonds verzockt haben. Nach Recherchen unter anderem der Süddeutschen Zeitung sollen die Kassen mindestens 170 Millionen Euro in den Fonds gesteckt haben. Eigentlich gelten strenge Regeln. Sie dürfen nur in risikoarme Anlagen investieren. Bahnkunden haben bald mehr Auswahl im Fernverkehr. Die Bundesnetzagentur hat den Weg für das italienische Bahnunternehmen Italo freigemacht. Italo will ab 2028 mit Kampfpreisen angreifen und der Deutschen Bahn auf mehreren wichtigen Fernverkehrsstrecken Konkurrenz machen. Nach 45 Jahren stellt das ZDF die Krimiserie Ein Fall für zwei ein. Nächstes Jahr läuft die letzte Staffel. Die erste Folge flimmerte im September 1981 über die Bildschirme. Damals noch mit Klaus-Theo Gärtner in der Rolle des leichtprolligen Privatdetektivs Matula. Am Frankfurter Flughafen sind 4 Beschäftigte an Malaria erkrankt. Das RKI geht davon aus, dass eine Mücke aus einem Flieger die Erreger übertragen hat. Ein sehr seltenes Ereignis, so das Institut. Das Gesundheitsamt in Frankfurt untersucht die aktuellen Infektionen.
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10: Falls ihr einen kleinen Kurztrip plant übers Wochenende und ein kleines Abenteuer sucht, dann könntet ihr heute Abend zum Beispiel nach Amsterdam fahren. Da spielen nämlich Atreyu um 7:30. Es gibt sogar noch Karten, also wenn ihr die noch erwischen wollt. Macht euch am besten jetzt schon mal auf den Weg, aber hört euch vorher noch den neuen Song von denen an. All for you, Atreyu.

0: Glorious Sons mit SOS bei Radio Bob am Freitagnachmittag. Alice Cooper ist ja gerade auf Tour. Er hat uns im Bobland beglückt. Jetzt gerade ist er in UK, aber keine Angst. Abends nimmt er sich trotzdem die Zeit und sendet aus seinem mobilen Sendestudio. Also ab 20 Uhr gibt es hier trotzdem Alice Cooper zu hören. Da sitzt er dann wahrscheinlich auch schon im kompletten Bühnenoutfit mit ein bisschen Fake-Blut schon am Mundwinkel, weil sein Ding ist ja, jeden Tag auf der Bühne zu sterben. Auf verschiedenste verrückte Arten und Weisen. Dafür muss er einige Sachen mitschleppen. Wir wollten wissen, was seine Lieblingsart war, zu sterben auf der Bühne bis jetzt.
1: Yeah, any deaths that happen on our stage are pretty funny. You know, I mean, if you're looking at it as being scary, it might shock you for a second and then you start laughing. But like the guillotine is really effective. I mean, we really perfected that, so it really looks like my head's coming off.
0: Er findet alle Arten, die sie sich da ausdenken, auf der Bühne zu sterben, sehr spaßig. Er findet auch, der Schockeffekt geht ziemlich schnell weg und dann lacht man sich kaputt, weil es so skurril aussieht. Vor allem die Guillotine hat ihm aber gut gefallen. Er fand, das sah sehr realistisch aus, wie sein Kopf da wegfliegt. Zum Glück ist sein Kopf aber dran geblieben, deswegen kann er heute Abend 20 Uhr hier wieder für euch senden, die Alice Cooper Rock Show wie gewohnt. Ihr habt ihn ja auch vielleicht live im Bobland auf dem Konzert gesehen und könnt ihm dann eure Lieblingsart, wie er gestorben ist auf der Bühne, einfach mal erzählen. Ihr könnt euch nämlich bei ihm melden und ihm eine Mail reinschicken zum Beispiel. Alle Infos gibt's auf radiobob.de. Und hier gibt's Alice Cooper, Feed My Frankenstein.

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3: Die Wetteraussichten zum Ende der Woche in Hessen. Nach dem Regen wird es jetzt ruhiger, die Sonne kommt auch mal raus. Es ist schwülwarm bei 24 bis 29 Grad. Am Samstag wird es angenehmer, bleibt oft trocken, 22 bis 28 Grad.
4: Auf der A3 Köln Richtung Frankfurt ist die Autobahn zwischen Dietz und der Lahntalbrücke auf zwei Spuren verengt. Es staut sich auf 2 Kilometern. Und in der Gegenrichtung Frankfurt Richtung Würzburg sind es zwischen der Mainbrücke Stockstadt und Aschaffenburg Ost 6 Kilometer Stau. Außerdem gibt es auf der A5 Frankfurt Richtung Kassel zwischen dem Bad Homburger Kreuz und Friedberg nach einem Unfall eine Sperrung der linken Spur. Es staut sich auf 2 Kilometern.
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Nothing But Thieves haben eine neue Single, die heißt Evolution und die gibt's gleich hier nach unserem Piano-Maestro Billy Joel, We Didn't Start the Fire.

Neu auf Bobs Playlist Nothing But Thieves Evolution. Die Band hat gerade erst ihr 10-jähriges Jubiläum gefeiert und schlägt mit dieser energiegeladenen Rockhymne nun ihr nächstes Kapitel auf. 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

0: Die waren gerade zum allerersten Mal in Deutschland auf Tour, jetzt Anfang Juli. A Thousand Horses bei Radio Bob, First Time. Die nächsten Herren, Judas Priest, die waren schon ziemlich oft in Deutschland. Sie lieben das deutsche Publikum. Deswegen haben sie sich auch bereit erklärt, zu unserem Bobfest zu kommen und da einfach mal Headliner zu sein. Am nächsten Wochenende ist es endlich soweit.
1: Ja, am meisten freue ich mich auf Judas Priest, den Altmeister nochmal zu sehen. Das macht natürlich viel Spaß. Eigentlich höre ich ihn schon lange, eigentlich schon seit 30, 40 Jahren und habe ihn ehrlich gesagt noch nie live gesehen, muss ich zu meiner Schande gestehen, und freue mich deshalb eigentlich umso mehr, ihn nochmal zu sehen, bevor er dann in Rente geht, sage ich.
2: Hallo, Metal Man. Hello Germany, the priest is back for Bobfest 2026 at Sparkassen Park, the 25th of July, Mönchengladbach. We want to see you all there for a great night out of screaming heavy metal. Oh yeah!
0: Rob freut sich und wir freuen uns natürlich auch, euch da zu sehen. Das Bobfest steigt am nächsten Wochenende am 25.07. Es gibt auch noch ein paar Karten. Wenn ihr noch spontan kommen wollt, dann guckt mal auf radiobob.de. Und hier gibt's Judas Priest, Electric Eye.

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4: Ich bin Mia Hin. Guten Tag. Die Vaterschaft von Unionsfraktionschef Spahn sorgt weiter für Diskussionen. Weil er für die Familiengründung eine Leihmutter in den USA nutzte, werfen ihm Kritiker Doppelmoral vor. Leihmutterschaft ist in Deutschland verboten, auch weil Spahns Partei CDU gegen eine Aufweichung des Verbots ist. Verbraucherschützer sind mit ihrer Klage gegen Werbeunterbrechungen bei Amazon Prime erstmal gescheitert. Das bayerische oberste Landesgericht sieht darin keine Verschlechterung der Vertragsbedingungen. Geklagt hatte die Verbraucherzentrale Sachsen. Sie will jetzt vor den Bundesgerichtshof ziehen. Am Frankfurter Flughafen haben sich 4 Mitarbeiter mit Malaria angesteckt. Die Krankheit wurde wahrscheinlich von einer mitgereisten Mücke übertragen. Eine sogenannte Flughafenmalaria ist laut Robert-Koch-Institut selten und tückisch, da sie eher spät erkannt wird. Es gibt gerade wohl kaum eine Technologie, die unsere Welt so sehr prägt wie künstliche Intelligenz. In Shanghai präsentiert die Branche aktuell, was KI inzwischen alles kann. Hier in Deutschland nutzt laut Bitkom etwa jedes zweite Unternehmen KI, doppelt so viele wie vor einem Jahr. Beim Absturz eines Kleinflugzeugs bei Bad Arolsen ist offenbar ein 31-jähriger Mann ums Leben gekommen. Laut Polizei soll es sich um den Piloten handeln. Weitere Menschen befanden sich offenbar nicht an Bord. Ein DNA-Test soll die Identität des Mannes jetzt noch bestätigen. Auch nach der Absturzursache wird noch gesucht.
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5: Journey gibt's jetzt mit Don't Stop Believin' ist ein gutes Motto für diesen Freitagnachmittag. Gebt nicht auf, glaubt immer dran, der Feierabend wird irgendwann kommen.

0: Marillion sind das mit Kaylee bei Radio Bob am Freitagnachmittag. Es ist Freitag, das Wochenende steht bevor. Wir sind heute ein bisschen in Spiellaune und da kam uns der Welt-Emoji-Tag gerade recht, um mit euch ein bisschen zu spielen. Wir wollten nämlich wissen, wie ihr eure Lieblingsband mit Emojis, also mit Smileys, darstellen würdet. Und da kamen ein paar kreative Ideen rein in der MyBob-App.
1: Guten Morgen, zum Welt-Emoji-Tag würde ich meine Lieblingsband mit der Kanada-Flagge, einem Vulkan und einem Tsunami beschreiben. Das wäre Kataklysm und der Name bedeutet ja sozusagen die Weltverbrennung.
2: Da ich gerne Powerwolf höre, hätte ich für Powerwolf ein Powerzeichen, also so ein Batterie-Akku-Zeichen und dann als Wolf. Dann hast du Powerwolf. Hab ein schönes Wochenende oder start ein schönes Wochenende. Ciao!
3: Also meine Lieblingsband würde ich als Emojis beschreiben mit einer Sonnenbrille und einem Polizisten. Das wäre dann Blind Guardian.
0: Danke, dass ihr so fleißig mitgemacht habt. Könnt ihr gerne auch noch machen, wenn ihr euch ein bisschen die Arbeitszeit vertreiben wollt. Ist okay, auch mal ein bisschen zu spielen zwischendurch. Die nächste Band lässt sich ja ziemlich einfach darstellen. Mit so einem kleinen Blitz oder so sind die auch schon mal selber drauf gekommen. AC/DC gibt's jetzt bei Radio Bob. Big Jack.

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12: Die Wetteraussichten für diesen Freitag in Hessen. Nach dem Regen beruhigt sich das Ganze jetzt ein bisschen. Die Sonne sehen wir vielleicht auch mal. Es bleibt aber leider schwül warm bei 24 bis 29 Grad. Am Samstag etwas angenehmer und oft trocken, 22 bis 28 Grad.
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0: der A5 Darmstadt Richtung Heidelberg. Achtung, zwischen Heppenheim und Hemsbach hat es einen Unfall gegeben und es sind Personen auf der Straße. A3 Frankfurt Richtung Würzburg. Zwischen Aschaffenburg West und dem Tunnel Einhausung West gibt es 8 Kilometer Stau. Auf der A3 Köln Richtung Frankfurt sind zwischen Dietz und der Lahntalbrücke 2 Spuren frei. Es staut sich auf 4 Kilometern. Und auf der A5 Frankfurt Richtung Kassel ist zwischen dem Bad Homburger Kreuz und Friedberg nach einem Unfall die linke Spur gesperrt. Es stoppt auf 2 Kilometern zurück.
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2: Gleich darf ich hier zum allerletzten Mal Wacken-Tickets raushauen, weil nicht lang schnacken, ab nach Wacken. Ihr wisst ja, wie es läuft. Wir rufen euch an, ihr schreit Wacken, dann gewinnt ihr Tickets. So einfach ist das. Also in der nächsten halben Stunde am besten nochmal, wenn ihr einen Telefonanruf kriegt, rumschreien. Egal, wer euch anruft, sicher ist sicher. Jetzt gibt's Spider God, The

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0: Ihr hört Radio Bob und ein allerletztes Mal darf ich jetzt Wacken-Tickets raushauen. Ihr wisst ja, wie es läuft. Ich rufe an und ihr geht im besten Fall mit einem Schrei dran.
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0: Mara hat sich bei uns beworben auf radiobob.de und die klingel ich jetzt mal an. Nicht lang schnacken, ab nach
2: Wacken.
0: Ja, hallo, hier ist Nina Loges von Radio Bob.
2: Wacken!
0: Ja, genau so musst du ans Telefon gehen. Das hast du gemacht, damit hast du gewonnen. Einfach so.
2: Wie geil ist das denn bitte?
0: Herzlichen Glückwunsch, du darfst zum Wacken Open Air gehen.
2: Ich glaub das nicht.
0: Warst du denn schon mal auf dem Wacken?
2: Nein, noch nie.
0: Oh krass.
2: Das ist ein ganz großer Punkt auf meiner Bucketlist.
0: Okay.
2: Es hat immer nie geklappt. Entweder keine Kohle oder keine Zeit oder krank gewesen. Oder. Und dieses Jahr geht auch ein ganzer Pulk von Freunden von mir. Und jetzt habe ich Tickets und kann mich anschließen. Ich freue mich so sehr.
0: Ja, das freut mich auch für dich vor allem. Wie praktisch. Und hast du denn auch eine Begleitung? Weil du darfst ja natürlich noch jemanden mitnehmen.
2: Ja, definitiv. Mein Mann, der muss mit. Und ich glaube, der flippt aus, weil er war selber auch noch nie dort.
0: Ach krass, okay, zwei Neulinge. Das ist doch gut, dann könnt ihr euch zusammentun. Gibt es denn irgendwelche Bands, die ihr besonders gerne da sehen wollt?
2: Absolut, die In Flames. Und ist auch so ein bisschen Kennenlerngeschichte mit der Band verbunden. Also wir haben uns vor 2004 kennengelernt und ich habe angefangen halt dann die Band zu hören, weil ich mich quasi für ihn interessiert habe und eine Freundin mir erzählt hat, okay, er hört die Band.
0: Okay.
2: Und so kam dann eins zum anderen und deswegen verbinden wir auch mit der Band sehr viel. Es ist auch irgendwie schön, so mit der Band dann auch so alt zu werden.
0: Ja, voll.
2: Und einfach, also so die verschiedenen Stadien auch der Band irgendwie so mitzukriegen, so ab den frühen Jahren. Und wir sind jetzt auch schon beide Anfang 40, insofern, ja.
0: Ja, sehr schön. Cool, dann freue ich mich, dass ihr euch In Flames und viele, viele andere natürlich beim Wacken Open Air angucken könnt. Du darfst dann jetzt den Tag hoffentlich grinsend verbringen und deinem Mann die frohe Kunde bereiten.
2: Ich kann mein Glück echt kaum fassen. Danke.
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7: Ich bin Mia Hin. Guten Tag. Den Vorwurf der Doppelmoral und Rücktrittsforderungen. Jens Spahn muss sich gerade richtig was anhören. Denn eine Leihmutter in den USA hat das Kind von Spahn und seinem Mann zur Welt gebracht. In Deutschland ist dieser Weg verboten, auch wegen Spahns CDU. Die geplante Zuckersteuer soll schon nächstes Jahr rund 650 Millionen Euro einbringen. Besteuert werden zuckergesüßte Getränke, sagte Bundesgesundheitsministerin Waken dem Redaktionsnetzwerk Deutschland. Die Mehreinnahmen sollen an die Krankenkassen gehen und die Versicherten entlasten. Mehr Auswahl und mehr Wettbewerb. Die Bundesnetzagentur hat entschieden, dass die Deutsche Bahn auf stark genutzten Fernverkehrsstrecken auch Platz für Konkurrenten schaffen muss. Das italienische Bahnunternehmen Italo will ab 2028 in Deutschland fahren, etwa zwischen München und Berlin. Andy Burnham ist heute zum neuen Chef der britischen Labour-Partei gekürt worden. Am Montag soll er dann von König Charles zum neuen britischen Premierminister ernannt werden. Burnham folgt auf Keir Starmer, der war wegen miserabler Umfragewerte zurückgetreten. Am Frankfurter Flughafen sind 4 Beschäftigte an Malaria erkrankt. Das RKI geht davon aus, dass eine Mücke aus einem Flieger die Erreger übertragen hat. Ein sehr seltenes Ereignis, so das Institut. Das Gesundheitsamt in Frankfurt untersucht die aktuellen Infektionen.
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8: Den vielleicht fittesten 62-Jährigen. Zumindest in unserer Playlist gibt es gleich hier Lady Kravitz mit Fly Away, vorher Greta Van Fleet und die neue Single Play Your Games.

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Das sind Bad Religion mit Lose Your Head bei Radio Bob. Die sind für ihren einzigen Deutschlandauftritt am 8. August in Hamburg. Da spielen sie beim Amplifier Festival. Gibt sogar noch Karten, falls ihr Bock habt, die zu sehen. Wurde nämlich gerade erst verkündet, dass sie da Headliner sind am 8. August. Hier geht's jetzt weiter mit Fleetwood Mac. Und da hat Gründungsmitglied Mick Fleetwood ja was zu feiern gehabt in diesem Frühjahr. Der hat nämlich geheiratet. Herzlichen Glückwunsch. Aber das ist er schon gewohnt, denn das war seine 5. Hochzeit. Trotzdem alles Gute. Wir hoffen, das ist jetzt the one. Fleetwood Mac gibt's hier mit Little Eyes bei Radio Bob.

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14: Die Wetteraussichten zum Ende der Woche in Hessen. Nach dem Regen wird es jetzt ruhiger, die Sonne kommt auch mal raus. Es ist schwülwarm bei 24 bis 29 Grad. Am Samstag wird es angenehmer, bleibt oft trocken, 22 bis 28 Grad.
15: Auf der A5 Darmstadt Richtung Heidelberg. Achtung, zwischen Hettenheim und Hensbach hat es einen Unfall gegeben und es sind Personen auf der Straße. Es staut sich auf der A3 Frankfurt Richtung Würzburg.

0: zwischen Stockstadt und dem Tunnel Einhausung West auf 9 Kilometern. Und auf der A7 Fulda Richtung Würzburg sind es 4 Kilometer Stau zwischen dem Rastplatz Forsthaus und der Sinntalbrücke.
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2: Die Toten Hosen sind gerade busy. Sie sind nämlich auf ihrer Tour. Heute stehen sie zum Beispiel in Köln auf der Bühne. Morgen auch nochmal, weil es einfach nicht gereicht hat, der Platz, und so viele Leute Karten kaufen wollten. Die Toten Hosen mit Nur nach vorn gibt's gleich hier direkt nach Loverboy. Working for the Weekend.

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1: Ich bin Mia Hin. Guten Abend. In der Leihmutterschaftsdebatte will Union-Fraktionschef Spahn vorerst nicht zurücktreten. Er wolle das nach der Sommerpause in der Fraktion besprechen, sagte Spahn. Spahn wird Doppelmoral vorgeworfen, weil er mithilfe einer Leihmutter in den USA ein Kind bekommen hat, sich aber für das Leihmutterverbot in Deutschland stark gemacht hatte. Mehrere Krankenkassen sollen sich mit einem riskanten Immobilienfonds verzockt haben. Nach Recherchen, unter anderem der Süddeutschen Zeitung, sollen die Kassen mindestens 170 Millionen Euro in den Fonds gesteckt haben. Eigentlich gelten strenge Regeln. Sie dürfen nur in risikoarme Anlagen investieren. Deutschland und Frankreich arbeiten bei der Verteidigung jetzt noch enger zusammen. Die Bundeswehr nimmt dieses Jahr erstmals bei einer Nuklearübung der französischen Armee teil. Außerdem soll die deutsch-französische Brigade bei NATO-Übungen mitmachen. Wohnungseigentümer dürfen sich grundsätzlich eine Klimaanlage auf den Balkon bauen. Einzig die Rechte der anderen Eigentümer dürfen nicht übermäßig beeinträchtigt werden. Das hat der Bundesgerichtshof jetzt entschieden. Dass die Klimaanlage Geräusche macht, spielt für die Erlaubnis keine Rolle. Beim Absturz eines Kleinflugzeugs bei Bad Arolsen ist offenbar ein 31-jähriger Mann ums Leben gekommen. Laut Polizei soll es sich um den Piloten handeln. Weitere Menschen befanden sich offenbar nicht an Bord. Ein DNA-Test soll die Identität des Mannes jetzt noch bestätigen. Auch nach der Absturzursache wird noch gesucht.
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2: Leute, es ist Freitag. Da trifft man sich schön nach der Arbeit mit Freunden und jeder darf mal eine Platte auflegen, während man ein Kaltgetränk genießt. So machen wir das zumindest hier im Wunschbob. Also meldet euch, wenn ihr was beizusteuern habt. Zum Beispiel eine gute Songidee, dann einfach eine Sprachnachricht in die MyBob-App schicken.

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0: Das ist Ozzy Osbourne, Road to Nowhere bei Radio Bob im Wunschbob. Ozzy Osbournes alter Kollege Geezer Butler, der Bassist von Black Sabbath, der hat heute Geburtstag, 77 Jahre alt ist er geworden. Da schicken wir natürlich schöne Geburtstagsgrüße hin. Eure Grüße könnt ihr gerne reinschicken, also entweder an Geezer Butler oder an eure Freunde, Familie, was weiß ich. Ihr könnt euch immer melden, zu welchem Thema auch immer, über die MyBob-App und mir Bescheid sagen, welche Songs ihr hören wollt.
1: Moin, moin, liebes Radio Bob-Team. Ich und meine bessere Hälfte hängen mitten im Umzug und dachten uns so, sehen und zerstören. Wir hätten so gerne von Metallica, Seek and Destroy, endlich mal wieder ordentlich was auf die Ohren für einen erfolgreichen Abschluss und hoffentlich die letzten Kartons, die geschleppt werden müssten. Beste Grüße aus Bredstedt.

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15: Sonne und Wolken wechseln sich heute Abend ab, aber es kann auch ordentlich krachen mit Schauern und kräftigen Gewittern. Dazu Starkregen, Hagel und vielleicht Sturmböen. In der Nacht zieht das langsam ab und es bleibt meist trocken bei Tiefstwerten zwischen 17 und 13 Grad. Morgen teils sonnig und meistens trocken, am Sonntag dann spürbar kühler und öfter wolkig, nur ab und zu ein Schauer. Es staut sich auf der A3 Frankfurt Richtung Würzburg zwischen dem Seligenstädter Dreieck und Aschaffenburg Ost auf 11 Kilometern. Und auf der A7 Fulda Richtung Würzburg sind es 5 Kilometer Stau zwischen dem Rastplatz Forsthaus und der Sintalbrücke.
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16: Simple Plan kommen im Herbst nochmal nach Europa, unter anderem nach Berlin im Oktober und nach München. Da könnt ihr sie euch nochmal angucken. Karten und Infos im Ticketshop auf radiobob.de und hier gibt's jetzt Simple Plan. Shut up!

0: Für viele ist Guns N' Roses Gitarrist Slash ein Held. Der hat aber natürlich auch Helden, zum Beispiel Brian Johnson von AC/DC, den hat er sich geschnappt für diesen Song Killing Floor bei Radio Bob im Wunschbob.
1: Hallo, hier ist Kylo aus Krefeld. Ja, ich wünsche mir das Lied Helena von My Chemical Romance, weil es das beste Lied ist, was es gibt. Und das hat mich in meinem Abschluss auf der Bühne begleitet und deswegen, ja, das würde die Stimmung sehr viel aufbessern.

0: Das ist neu bei uns, The Funeral Portrait bei Radio Bob im Wunschbob Dark Thoughts.
1: Hi, liebes Bob-Team, hier ist der Harry aus Rheinberg, der euch tagtäglich hört und sogar auf dem Rasenmäher. Bin gerade noch auf der Arbeit und letztes Mal habt ihr was von Mama's Boys gespielt, fand ich super klasse. Würde gerne wieder was von den Mama's Boys hören, Don't Look Back in Anger. Wenn das habt, sonst was anderes. Wäre super. Keep on rocking, macht weiter so. Wir sehen uns auf dem Bob-Festival.

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1: Ich bin Mia Hin. Guten Abend. Unionsfraktionschef Spahn verteidigt seine Entscheidung für eine Leihmutter in den USA. Er sei lange zerrissen gewesen und hatte sich schließlich mit seinem Mann dafür entschieden, so Spahn in einem Podcast. Lange hatte sich Spahn für das Leihmutterschaftsverbot in Deutschland ausgesprochen. Daher wird ihm jetzt Doppelmoral vorgeworfen. Die geplante Zuckersteuer soll schon nächstes Jahr rund 650 Millionen Euro einbringen. Besteuert werden zuckergesüßte Getränke, sagte Bundesgesundheitsministerin Wacken dem Redaktionsnetzwerk Deutschland. Die Mehreinnahmen sollen an die Krankenkassen gehen und die Versicherten entlasten. Mehr Auswahl und mehr Wettbewerb. Die Bundesnetzagentur hat entschieden, dass die Deutsche Bahn auf stark genutzten Fernverkehrsstrecken auch Platz für Konkurrenten schaffen muss. Das italienische Bahnunternehmen Italo will ab 2028 in Deutschland fahren, etwa zwischen München und Berlin. Andy Burnham ist heute zum neuen Chef der britischen Labour-Partei gekürt worden. Am Montag soll er dann von König Charles zum neuen britischen Premierminister ernannt werden. Burnham folgt auf Keir Starmer, der war wegen miserabler Umfragewerte zurückgetreten. Am Frankfurter Flughafen sind 4 Beschäftigte an Malaria erkrankt. Das RKI geht davon aus, dass eine Mücke aus einem Flieger die Erreger übertragen hat. Ein sehr seltenes Ereignis, so das Institut. Das Gesundheitsamt in Frankfurt untersucht die aktuellen Infektionen.
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2: Wenn ihr einen Songwunsch habt, dann schickt mir gerne eure Sprachnachrichten rein. Das geht ganz einfach in der MyBob-App. Hallo.
3: Hallo, liebes Radio Bob-Team. Ich wünsche mir von ProBoard Rock Out, Shake Your Blood in Remembering an Lemmy und Dave Grohl. Vielen lieben Dank.

0: Kiss and Dynamite sind das bei Radio Bob im Wunschbob Only the Dead.
1: Hallo liebes Bob-Team, hallo liebe Nina. Du hast ja letztens gesagt, du freust dich über jeden Neuen, der sich was wünscht, aber die Alten sind auch willkommen. Hier ist ein Alter, eins. Und zwar wünsche ich mir The Dolphins mit 3. Danke, schönen Abend, rock on. Ciao.
0: Vielen Dank für deine Nachricht, da hast du völlig recht. Ich freue mich über neue Wunschbobber, über alte Wunschbobber, über alle, die Lust haben, hier mitzumachen. Bei dem Song, ich hoffe, ich habe dich jetzt richtig verstanden, dass du The Dolphins Cry hören willst von Live. Den gibt's jetzt. Falls ich mich vertan habe, meldest du dich einfach nochmal.

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2: Sonne und Wolken wechseln sich heute Abend ab, aber es kann auch ordentlich krachen mit Schauern und kräftigen Gewittern, dazu Starkregen, Hagel und vielleicht Sturmböen. In der Nacht zieht das langsam ab und es bleibt meist trocken bei Tiefstwerten zwischen 17 und 13 Grad. Morgen teils sonnig und meistens trocken, am Sonntag dann spürbar kühler und öfter wolkig, nur ab und zu ein Schauer.
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2: Es staut sich auf der A7 Fulda Richtung Würzburg zwischen dem Rastplatz Forsthaus und dem Rastplatz Volkersberg auf 4 Kilometern.
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5: Ein halbes Stündchen sitzen wir hier noch ums Lagerfeuer und ihr könnt mir gerne Songwünsche reinschicken über die MyBob-App. Am besten schickt ihr eine Sprachnachricht rein. Jetzt gibt's Social Distortion, The Way Things Were.

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0: Das sind Def Leppard. Ihr hört Radio Bob. Der Wunschbob ist da am Freitagabend. Und der nächste Wunschbobber aus der MyBob-App hat, finde ich, die beste Begründung, warum ihr euch alle hier dringend Songs wünschen solltet.
1: Ja moin, Dirk hier aus Osnabrück. Ich wünsche mir von Iron Maiden Wasted Years. Das könnte ich natürlich auch so hören, aber ich finde, jeder sollte was davon haben. Von daher Rock'n'Roll.

0: Green Day sind das bei Radio Bob im Wunschbob. Ein letzter schöner Songwunsch ist reingekommen in der MyBob-App. Die Broilers, die sind übrigens ja auch morgen auf ihrer großen Open-Air-Tour in Kassel. Also viel Spaß, falls ihr da hingeht. Sie werden, glaube ich, eine riesen Party machen im Aue-Stadion. Und für alle, die hingehen und sich aufwärmen wollen, gibt's die jetzt. Und für alle, die vielleicht nicht hin können, als kleines Trostpflaster gibt's jetzt auch.
1: Hallo, liebes Bob-Team. Ich bin Rein aus Ittenbüren und bin gerade am Fensterputzen. Ich könnte ein bisschen Motivation gebrauchen und würde mir von den Broilers nur nach vorne gehen wünschen. Macht weiter so, rock on!

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1: Ich bin Mia Hin. Guten Abend. Muss das Finale der Fußball-WM am Sonntag verschoben werden? Diese Frage beschäftigt gerade das Weiße Haus und die FIFA. Grund sind die Waldbrände in Kanada. Der Rauch davon ist bis New York gezogen. Und dort soll das Endspiel ja steigen. Zuletzt gaben die Behörden die Luftqualität als ungesund an. In der Leihmutterschaftsdebatte will Union-Fraktionschef Spahn vorerst nicht zurücktreten. Er wolle das nach der Sommerpause in der Fraktion besprechen, sagte Spahn. Spahn wird Doppelmoral vorgeworfen, weil er mithilfe einer Leihmutter in den USA ein Kind bekommen hat, sich aber für das Leihmutterverbot in Deutschland stark gemacht hatte. Verbraucherschützer sind mit ihrer Klage gegen Werbeunterbrechungen bei Amazon Prime erstmal gescheitert. Das bayerische oberste Landesgericht sieht darin keine Verschlechterung der Vertragsbedingungen. Geklagt hatte die Verbraucherzentrale Sachsen. Sie will jetzt vor den Bundesgerichtshof ziehen. Nach 45 Jahren stellt das ZDF die Krimiserie Ein Fall für zwei ein. Nächstes Jahr läuft die letzte Staffel. Die erste Folge flimmerte im September 1981 über die Bildschirme. Damals noch mit Klaus-Theo Gärtner in der Rolle des leichtprolligen Privatdetektivs Matula. Beim Absturz eines Kleinflugzeugs bei Bad Arolsen ist offenbar ein 31-jähriger Mann ums Leben gekommen. Laut Polizei soll es sich um den Piloten handeln. Weitere Menschen befanden sich offenbar nicht an Bord. Ein DNA-Test soll die Identität des Mannes jetzt noch bestätigen. Auch nach der Absturzursache wird noch gesucht.
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1: Sonne und Wolken wechseln sich heute Abend ab, aber es kann auch ordentlich krachen mit Schauern und kräftigen Gewittern, dazu Starkregen, Hagel und vielleicht Sturmböen. In der Nacht zieht das langsam ab und es bleibt meist trocken bei Tiefstwerten zwischen 17 und 13 Grad. Morgen teils sonnig und meistens trocken, am Sonntag dann spürbar kühler und öfter wolkig, nur ab und zu ein Schauer. 4 Kilometer Stau sind es auf der A3 Frankfurt Richtung Würzburg zwischen dem Seligenstädter Dreieck und Aschaffenburg West. Und auf der A7 Fulda Richtung Würzburg staut es sich zwischen dem Rastplatz Forsthaus und dem Rastplatz Volkersberg auf 4 Kilometern.
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1: Ich bin Mia Hin. Guten Abend. Gefährden die Waldbrände in Kanada womöglich das WM-Finale am Sonntag bei New York? Das Weiße Haus und die FIFA beobachten die Lage aktuell genau, denn der Waldbrandrauch ist bis nach New York gezogen. Die Behörden stuften die Luftqualität zuletzt als ungesund ein. Unionsfraktionschef Spahn verteidigt seine Entscheidung für eine Leihmutter in den USA. Er sei lange zerrissen gewesen und hatte sich schließlich mit seinem Mann dafür entschieden, so Spahn in einem Podcast. Lange hatte sich Spahn für das Leihmutterschaftsverbot in Deutschland ausgesprochen, daher wird ihm jetzt Doppelmoral vorgeworfen. Die geplante Zuckersteuer soll schon nächstes Jahr rund 650 Millionen Euro einbringen. Besteuert werden zuckergesüßte Getränke, sagte Bundesgesundheitsministerin Waken dem Redaktionsnetzwerk Deutschland. Die Mehreinnahmen sollen an die Krankenkassen gehen und die Versicherten entlasten. Bahnkunden haben bald mehr Auswahl im Fernverkehr. Die Bundesnetzagentur hat den Weg für das italienische Bahnunternehmen Italo freigemacht. Italo will ab 2028 mit Kampfpreisen angreifen und der Deutschen Bahn auf mehreren wichtigen Fernverkehrsstrecken Konkurrenz machen. Am Frankfurter Flughafen sind 4 Beschäftigte an Malaria erkrankt. Das RKI geht davon aus, dass eine Mücke aus einem Flieger die Erreger übertragen hat. Ein sehr seltenes Ereignis, so das Institut. Das Gesundheitsamt in Frankfurt untersucht die aktuellen Infektionen.
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0: Wolkig geht es durch die Nacht. Am Anfang ziehen die letzten Schauer und Gewitter ab und danach bleibt es meistens trocken. Runter geht's auf 17 bis 13 Grad. Morgen teils sonnig, aber im Norden hängen mehr Wolken und ab und zu kann ein Schauer oder kurzes Gewitter dabei sein, bei bis zu 28 Grad. Am Sonntag ähnlicher Mix, etwas kühler mit maximal 24 Grad. 8 Kilometer Stau auf der A3 Frankfurt Richtung Würzburg zwischen der Mainbrücke Stockstadt und Aschaffenburg Ost. Und es staut sich auf der A7 Fulda Richtung Würzburg zwischen dem Rastplatz Forsthaus und der Sintalbrücke auf 6 Kilometern.
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2: Ich bin Dirk Jostes, guten Abend. Muss das Finale der Fußball-WM am Sonntag verschoben oder verlegt werden? Diese Frage beschäftigt gerade das Weiße Haus und die FIFA. Grund sind die Waldbrände in Kanada. Der Rauch davon ist bis New York gezogen. Dort soll ja das Endspiel steigen. Zuletzt gaben die Behörden die Luftqualität allerdings als ungesund an. In der Leihmutterschaftsdebatte will Unionsfraktionschef Spahn vorerst nicht zurücktreten. Er will das nach der Sommerpause in der Fraktion besprechen. Spahn wird Doppelmoral vorgeworfen, weil er mit Hilfe einer Leihmutter in den USA ein Kind gekriegt hat, sich aber für das Leihmutterverbot in Deutschland stark gemacht hatte. Deutschland und Frankreich arbeiten bei der Verteidigung jetzt noch enger zusammen. Die Bundeswehr macht dieses Jahr erstmals bei einer Nuklearübung der französischen Armee mit. Auch an anderer Stelle will man die militärische Zusammenarbeit vertiefen. So soll die deutsch-französische Brigade bei NATO-Übungen mitmachen. Verbraucherschützer sind mit ihrer Klage gegen Werbeunterbrechungen bei Amazon Prime erstmal gescheitert. Das bayerische oberste Landesgericht sieht darin keine Verschlechterung der Vertragsbedingungen. Geklagt hatte die Verbraucherzentrale Sachsen. Sie will jetzt vor den Bundesgerichtshof ziehen.
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0: Wolkig geht es durch die Nacht. Am Anfang ziehen die letzten Schauer und Gewitter ab und danach bleibt es meistens trocken. Runter geht's auf 17 bis 13 Grad. Morgen teils sonnig, aber im Norden hängen mehr Wolken und ab und zu kann ein Schauer oder kurzes Gewitter dabei sein, bei bis zu 28 Grad. Am Sonntag ähnlicher Mix, etwas kühler mit maximal 24 Grad. Auf der A7 Kassel Richtung Hannover staut es sich zwischen Hannover-Schmünden-Lutherberg und Hannover-Schmünden-Hedemünden auf 6 Kilometern. Und auf der A7 Fulda Richtung Würzburg sind es 4 Kilometer Stau zwischen dem Rastplatz Forsthaus und dem Rastplatz Volkersberg.
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1: Ich bin Dirk Jostes, guten Abend. Gefährden die Waldbrände in Kanada womöglich das WM-Finale am Sonntag bei New York? Das Weiße Haus und die FIFA beobachten die Lage aktuell genau. Denn der Waldbrandrauch ist bis nach New York gezogen. Die Behörden stuften die Luftqualität zuletzt als ungesund ein. Unionsfraktionschef Spahn verteidigt seine Entscheidung für eine Leihmutter in den USA. Er sei lange zerrissen gewesen und habe sich schließlich mit seinem Mann dafür entschieden, so Spahn in einem Podcast. Lange hatte Spahn das Leihmutterschaftsverbot in Deutschland befürwortet, daher wird ihm jetzt Doppelmoral vorgeworfen. Es gibt gerade wohl kaum eine Technologie, die unsere Welt so sehr prägt wie künstliche Intelligenz. In Shanghai präsentiert die Branche aktuell, was KI inzwischen alles kann. Hier in Deutschland nutzt laut Bitkom etwa jedes zweite Unternehmen KI, doppelt so viele wie vor einem Jahr. Mehrere Krankenkassen sollen sich mit einem riskanten Immobilienfonds verzockt haben. Nach Recherchen unter anderem der Süddeutschen Zeitung sollen die Kassen mindestens 170 Millionen Euro in den Fonds gesteckt haben. Eigentlich gelten strenge Regeln. Sie dürfen nur in risikoarme Anlagen investieren.
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0: Wolkig geht es durch die Nacht. Am Anfang ziehen die letzten Schauer und Gewitter ab und danach bleibt es meistens trocken. Runter geht's auf 17 bis 13 Grad. Morgen teils sonnig, aber im Norden hängen mehr Wolken und ab und zu kann ein Schauer oder kurzes Gewitter dabei sein, bei bis zu 28 Grad. Am Sonntag ähnlicher Mix, etwas kühler mit maximal 24 Grad. 3 Kilometer Stop and Go auf der A7 Fulda Richtung Würzburg zwischen dem Rastplatz Forsthaus und Bad Brückenau-Volkers. Und es staut sich auf der A7 Kassel Richtung Hannover zwischen Hannover-Schmünden-Lutherberg und Hannover-Schmünden-Hedemünden auf 6 Kilometern.
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0: Wolkig geht es weiter, meistens bleibt es trocken, nur vereinzelt kann nochmal ein Schauer runterkommen, in den Bergen auch mit kurzem Gewitter. Dazu liegen die Temperaturen gerade zwischen 15 und 11 Grad. Tagsüber dann ein Mix aus Sonne und Wolken, meist trocken, maximal werden es 28 Grad. Auf der A7 Fulda Richtung Würzburg staut es sich zwischen dem Rastplatz Forsthaus und der Sinntalbrücke auf 6 Kilometern.
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2: Ich bin Dirk Justus. Gefährden die Waldbrände in Kanada womöglich das WM-Finale am Sonntag bei New York? Das Weiße Haus und die FIFA beobachten die Lage aktuell genau. Denn der Waldbrandrauch ist bis nach New York gezogen. Die Behörden stuften die Luftqualität zuletzt als ungesund ein. Unionsfraktionschef Spahn verteidigt seine Entscheidung für eine Leihmutter in den USA. Er sei lange zerrissen gewesen und habe sich schließlich mit seinem Mann dafür entschieden, so Spahn in einem Podcast. Lange hatte Spahn das Leihmutterschaftsverbot in Deutschland befürwortet, daher wird ihm jetzt Doppelmoral vorgeworfen. Es gibt gerade wohl kaum eine Technologie, die unsere Welt so sehr prägt wie künstliche Intelligenz. In Shanghai präsentiert die Branche aktuell, was KI inzwischen alles kann. Hier in Deutschland nutzt laut Bitkom etwa jedes zweite Unternehmen KI, doppelt so viele wie vor einem Jahr. Andy Burnham ist zum neuen Chef der britischen Labour-Partei gekürt worden. Am Montag soll er dann von König Charles zum neuen britischen Premierminister ernannt werden. Burnham folgt auf Keir Starmer. Der war wegen miserabler Umfragewerte zurückgetreten.
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0: Gewitter. Dazu liegen die Temperaturen gerade zwischen 15 und 11 Grad. Tagsüber dann ein Mix aus Sonne und Wolken, meist trocken. Maximal werden es 28 Grad. Auf der A7 Fulda Richtung Würzburg staut es sich zwischen dem Rastplatz Forsthaus und der Sinntalbrücke auf 6 Kilometern.
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1: Ich bin Dirk Justus. Muss das Finale der Fußball-WM am Sonntag verschoben oder verlegt werden? Diese Frage beschäftigt gerade das Weiße Haus und die FIFA. Grund sind die Waldbrände in Kanada. Der Rauch davon ist bis New York gezogen. Dort soll ja das Endspiel steigen. Zuletzt gaben die Behörden die Luftqualität allerdings als ungesund an. In der Leihmutterschaftsdebatte will Unionsfraktionschef Spahn vorerst nicht zurücktreten. Er will das nach der Sommerpause in der Fraktion besprechen. Spahn wird Doppelmoral vorgeworfen, weil er mit Hilfe einer Leihmutter in den USA ein Kind gekriegt hat, sich aber für das Leihmutterverbot in Deutschland stark gemacht hatte. Deutschland und Frankreich arbeiten bei der Verteidigung jetzt noch enger zusammen. Die Bundeswehr macht dieses Jahr erstmals bei einer Nuklearübung der französischen Armee mit. Auch an anderer Stelle will man die militärische Zusammenarbeit vertiefen. So soll die deutsch-französische Brigade bei NATO-Übungen mitmachen. Zwei Öltanker sind in der Straße von Hormuz laut iranischen Revolutionsgarden auf Minen aufgefahren und explodiert. Auf beiden Schiffen brachen Feuer aus, berichtet eine staatliche iranische Nachrichtenagentur. Zu möglichen Opfern und zur Herkunft der Tanker gibt es noch keine Angaben.
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